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2: Um 2 Uhr, ich bin Silas Quiring. Die USA haben die dritte Nacht in Folge

0: Für andere Frachtschiffe soll außerdem eine Art Maut erhoben werden. Kein TikTok, Instagram oder Snapchat unter 13 Jahren und das überall in der EU. Das schlagen von der EU-beauftragte Experten vor. Mehr dazu von Anne Brauer.
1: Das Gremium bringt neben dem Verbot für Kinder auch Beschränkungen für ältere Jugendliche ins Spiel, solange Online-Plattformen nicht ausreichend vor Suchtgefahren, Hassrede oder Gewaltdarstellungen schützen. Ob, wie und wann der Vorschlag der Experten jetzt in ein EU-Gesetz gegossen wird, zeigt sich in den nächsten Monaten. Viele EU-Staaten planen ohnehin schon eigene Social-Media-Verbote. In Deutschland wird noch diskutiert. Für die Umsetzung sind die Länder aber auf Brüssel angewiesen, denn nur die EU-Kommission kann die Social-Media-Riesen zu Änderungen zwingen oder zu Bußgeldern verdonnern.
0: Die Unterstützerländer der Ukraine planen erstmals ein gemeinsames Manöver. Die europäische Schutztruppe soll in den kommenden Monaten Übungen in Nachbarländern der Ukraine durchführen. Das kündigte Frankreichs Präsident Macron nach Beratungen in Paris an. Die Truppe solle Einsatzbereitschaft zu Land, in der Luft und zur See zeigen. Bei dem Treffen haben 10 Länder außerdem ein Bündnis zur gemeinsamen Raketenabwehr geschlossen, darunter die Ukraine, Frankreich und Deutschland. Auf der Bahnstrecke Hamburg-Berlin gibt es aktuell Probleme. Grund ist ein umgestürzter Baum auf den Schienen in Mecklenburg-Vorpommern. ICEs und ICs fallen entweder ganz aus oder haben etwa 1,5 Stunden Verspätung. Wann genau der Verkehr wieder planmäßig laufen kann, ist noch unklar. Es läuft zwar noch die Fußball-WM, aber die Bundesligisten bereiten sich trotzdem schon auf die neue Saison vor. RB Leipzig hat Martin De Michelis nun offiziell als neuen Cheftrainer vorgestellt. Er ist Nachfolger von Ole Werner, der nach nur einer Saison entlassen wurde. De Michelis ist in der Bundesliga kein Unbekannter. Der Argentinier spielte früher beim FC Bayern. Er sagt:
2: Ich habe 12 Jahre in Deutschland gelebt. Ist schon fast meine zweite Land. Deswegen nach Deutschland zu kommen, nach Bundesliga zu kommen und nach einem großen Verein zu kommen, ist für mich ein großer Traum. Ja, wir sind hier.
0: Sein erstes Pflichtspiel mit RB bestreitet De Michelis am 22. August im Pokal gegen Trier. 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
4: Nichts los auf den Straßen, ihr habt überall freie Fahrt. Staus und Blitzer immer melden an unsere kostenfreie Hotline 0800 0815 200. Das Wetter im Freistaat. Wolkig ist es gerade und dazu liegen die Temperaturen aktuell zwischen 19 und 13 Grad. Ab und zu kann noch ein Schauer runterkommen. Ein Gewitter ist auch nicht ganz ausgeschlossen. Tagsüber dann Sonne und Wolken im Mix, aber immer wieder mal ein Schauer. Vereinzelt auch Gewitter mit heftigem Starkregen und Hagel. Dazu maximal 28 Grad.
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2: Um 2.30 Uhr, ich bin Silas Quiring. Die USA haben die dritte Nacht in Folge Ziele im Iran angegriffen. Das teilte das zuständige US-Regionalkommando mit. Damit solle Teherans Fähigkeit zu Attacken auf Schiffe in der Straße von Hormus weiter geschwächt werden. Der Iran griff wiederum US-Ziele in mehreren Golfstaaten an. Trotz der Eskalation hält Donald Trump eine Einigung weiter für möglich. Der US-Präsident kündigte zuletzt selbst eine erneute Blockade iranischer Häfen an. Für andere Frachtschiffe soll außerdem eine Art Maut erhoben werden. Kein TikTok, Instagram oder Snapchat unter 13 Jahren und das überall in der EU. Das schlagen von der EU-Beauftragte Experten vor. Mehr dazu von Anne Brauer.
3: Das Gremium bringt neben dem Verbot für Kinder auch Beschränkungen für ältere Jugendliche ins Spiel, solange Online-Plattformen nicht ausreichend vor Suchtgefahren, Hassrede oder Gewaltdarstellungen schützen. Ob, wie und wann der Vorschlag der Experten jetzt in ein EU-Gesetz gegossen wird, zeigt sich in den nächsten Monaten. Viele EU-Staaten planen ohnehin schon eigene Social-Media-Verbote. In Deutschland wird noch diskutiert. Für die Umsetzung sind die Länder aber auf Brüssel angewiesen, denn nur die EU-Kommission kann die Social-Media-Riesen zu Änderungen zwingen oder zu Bußgeldern verdonnern.
2: Die Unterstützerländer der Ukraine planen erstmals ein gemeinsames Manöver. Die europäische Schutztruppe soll in den kommenden Monaten Übungen in Nachbarländern der Ukraine durchführen. Das kündigte Frankreichs Präsident Macron nach Beratungen in Paris an. Die Truppe solle Einsatzbereitschaft zu Land, in der Luft und zur See zeigen. Bei dem Treffen haben 10 Länder außerdem ein Bündnis zur gemeinsamen Raketenabwehr geschlossen, darunter die Ukraine, Frankreich und Deutschland. Auf der Bahnstrecke Hamburg-Berlin gibt es aktuell Probleme. Grund ist ein umgestürzter Baum auf den Schienen in Mecklenburg-Vorpommern. ICEs und ICs fallen entweder ganz aus oder haben etwa 1,5 Stunden Verspätung. Wann genau der Verkehr wieder planmäßig laufen kann, ist noch unklar. Es läuft zwar noch die Fußball-WM, aber die Bundesligisten bereiten sich trotzdem schon auf die neue Saison vor. RB Leipzig hat Martin De Michelis nun offiziell als neuen Cheftrainer vorgestellt. Er ist Nachfolger von Ole Werner, der nach nur einer Saison entlassen wurde. De Michelis ist in der Bundesliga kein Unbekannter. Der Argentinier spielte früher beim FC Bayern. Er sagt:
4: Ich habe 12 Jahre in Deutschland gelebt. Ist schon fast mein zweites Land. Deswegen nach Deutschland zu kommen, nach Bundesliga zu kommen und nach einem großen Verein zu kommen, ist für mich ein großer Traum. Ja, wir sind hier.
2: Sein erstes Pflichtspiel mit RB bestreitet De Michelis am 22. August im Pokal gegen Trier. 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
5: Im Moment ist alles frei auf den Straßen bei uns in Sachsen. Es gibt keine Staus. Staus und Blitzer immer melden an unsere kostenfreie Hotline 0800 0815 200. Das Wetter im Freistaat. Wolkig ist es gerade und dazu liegen die Temperaturen aktuell zwischen 19 und 13 Grad. Ab und zu kann noch ein Schauer runterkommen. Ein Gewitter ist auch nicht ganz ausgeschlossen. Tagsüber dann Sonne und Wolken im Mix, aber immer wieder mal ein Schauer, vereinzelt auch Gewitter mit heftigem Starkregen und Hagel. Dazu maximal 28 Grad.
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3: Um 3 Uhr, ich bin Silas Quiring. Das Social-Media-Verbot für Kinder rückt wieder ein bisschen näher. Jetzt haben sich auch EU-Experten dafür ausgesprochen, dass TikTok, Instagram und Co. in Zukunft unter 13 Jahren tabu sind. Anne Brauer.
4: Auch für ältere Jugendliche halten die Experten Beschränkungen für denkbar, solange die Online-Riesen sie nicht ausreichend schützen, etwa vor Hate Speech oder Suchtgefahren. Theoretisch kann übrigens auch jedes EU-Land ein eigenes Mindestalter für Social Media festlegen. Mehrere planen das ja auch schon. Aber um solche Regeln wirklich umzusetzen, sind die Länder auf die EU angewiesen, weil nur die nötige Macht hat, um das auch bei den Online-Giganten durchzusetzen.
3: Trotz der neuen Eskalation hält Donald Trump eine Einigung im Iran-Krieg weiter für möglich. Der US-Präsident kündigte zuletzt selbst eine erneute Blockade iranischer Häfen an. Außerdem gab es jetzt die dritte Nacht in Folge Angriffe auf Ziele im Iran. Teheran attackierte wiederum US-Ziele in mehreren Golfstaaten. VW steckt in der Krise und Konzernchef Blume nennt jetzt erstmals eine Größenordnung, wie viele Stellen seiner Meinung nach wegfallen müssen, und zwar 50.000 weltweit. Mehr dazu von Jana Klonikowski.
5: Die 50.000 jetzt kommen zusätzlich, also nochmal zu den 50.000 Jobs, deren Abbau bei VW, Audi und Co. schon beschlossene Sache ist. Für die VW-Beschäftigten geht's also mit reichlich Unsicherheiten und Sorgenfalten in die Sommerferien. Erst gestern hatte sich Blume bemüht, in der Diskussion um die Sparpläne zumindest etwas Druck aus dem Kessel zu nehmen. Der Bild hat er gesagt, dass er Werksschließungen vermeiden will. Ausgeschlossen hat er sie allerdings nicht.
3: Auf Flugreisen dürfen Kinder ohne Reservierungsaufpreis neben ihren Eltern sitzen. Die EU hat jetzt endgültig die neuen Fluggastrechte beschlossen. Dazu gehört auch, dass Fluggäste einfacher als bisher an eine Entschädigung kommen, wenn ihr Flieger stark verspätet war oder kurzfristig gestrichen wurde. Motorradfans aus nah und fern pilgern kommende Woche ins Dresdner Ostra-Gehege. Bei den Harley-Days dreht sich alles um die Kultmarke Harley-Davidson. Es gibt eine Händlermeile, Testfahrten und jede Menge Rockmusik. Die Veranstalter erwarten mindestens 10.000 Besucher. Offen sind die Harley-Days für alle Marken und Altersgruppen. Sachsens Harley-Vertriebschef Matthias Lindner.
6: Es gibt natürlich den jungen 18- oder 19-Jährigen, der durch seinen Vater im besten Fall zu der ganzen Marke kommt und der wirklich ein ganz einfaches Motorrad fährt, bis hin zu natürlich Maschinenpreis nach oben offen, extrem customized Bikes, die entweder mit dem Hänger anreisen oder aber natürlich auch auf eigene Achse.
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7: Nichts los im Moment, die Straßen in Sachsen sind frei. Staus und Blitzer immer melden an unsere kostenfreie Hotline 0800 0815 200. Das Wetter im Freistaat. Wolkig ist es gerade und dazu liegen die Temperaturen aktuell zwischen 19 und 13 Grad. Ab und zu kann noch ein Schauer runterkommen. Ein Gewitter ist auch nicht ganz ausgeschlossen. Tagsüber dann Sonne und Wolken im Mix, aber immer wieder mal ein

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1: Um 3.30 Uhr, ich bin Silas Quiring. Das Social-Media-Verbot für Kinder rückt wieder ein bisschen näher. Jetzt haben sich auch EU-Experten dafür ausgesprochen, dass TikTok, Instagram und Co. in Zukunft unter 13 Jahren tabu sind. Anne Brauer.
2: Auch für ältere Jugendliche halten die Experten Beschränkungen für denkbar, solange die Online-Riesen sie nicht ausreichend schützen, etwa vor Hate Speech oder Suchtgefahren. Theoretisch kann übrigens auch jedes EU-Land ein eigenes Mindestalter für Social Media festlegen. Mehrere planen das ja auch schon. Aber um solche Regeln wirklich umzusetzen, sind die Länder auf die EU angewiesen, weil nur die die nötige Macht hat, um das auch bei den Online-Giganten durchzusetzen.
1: Trotz der neuen Eskalation hält Donald Trump eine Einigung im Iran-Krieg weiter für möglich. Der US-Präsident kündigte zuletzt selbst eine erneute Blockade iranischer Häfen an. Außerdem gab es jetzt die dritte Nacht in Folge Angriffe auf Ziele im Iran. Teheran attackierte wiederum US-Ziele in mehreren Golfstaaten. VW steckt in der Krise und Konzernchef Blume nennt jetzt erstmals eine Größenordnung, wie viele Stellen seiner Meinung nach wegfallen müssen, und zwar 50.000 weltweit. Mehr dazu von Jana Klonikowski.
3: Die 50.000 jetzt kommen zusätzlich, also nochmal zu den 50.000 Jobs, deren Abbau bei VW, Audi und Co. schon beschlossene Sache ist. Für die VW-Beschäftigten geht's also mit reichlich Unsicherheiten und Sorgenfalten in die Sommerferien. Erst gestern hatte sich Blume bemüht, in der Diskussion um die Sparpläne zumindest etwas Druck aus dem Kessel zu nehmen. Der Bild hat er gesagt, dass er Werksschließungen vermeiden will. Ausgeschlossen hat er sie allerdings nicht.
1: Auf Flugreisen dürfen Kinder ohne Reservierungsaufpreis neben ihren Eltern sitzen. Die EU hat jetzt endgültig die neuen Fluggastrechte beschlossen. Dazu gehört auch, dass Fluggäste einfacher als bisher an eine Entschädigung kommen, wenn ihr Flieger stark verspätet war oder kurzfristig gestrichen wurde. Motorradfans aus nah und fern pilgern kommende Woche ins Dresdner Ostra-Gehege. Bei den Harley-Days dreht sich alles um die Kultmarke Harley-Davidson. Es gibt eine Händlermeile, Testfahrten und jede Menge Rockmusik. Die Veranstalter erwarten mindestens 10.000 Besucher. Offen sind die Harley-Days für alle Marken und Altersgruppen. Sachsens Harley-Vertriebschef Matthias Lindner.
4: Es gibt natürlich den jungen 18- oder 19-Jährigen, der durch seinen Vater im besten Fall zu der ganzen Marke kommt und der wirklich ein ganz einfaches Motorrad fährt, bis hin zu natürlich Maschinenpreis nach oben offen, extrem customized Bikes, die entweder mit dem Hänger anreisen oder aber natürlich auch auf eigene Achse.
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5: Auf der A9 Nürnberg Richtung Halle-Leipzig, Vorsicht, zwischen Lederhose und Hermsdorf Süd steht ein kaputter Laster auf dem Standstreifen. Außerdem steht dort ein unbeleuchtetes Fahrzeug auf dem Standstreifen. Staus und Blitzer immer melden an unsere kostenfreie Hotline 0800 0815 200. Das Wetter im Freistaat. Wolkig ist es gerade und dazu liegen die Temperaturen aktuell zwischen 19 und 13 Grad. Ab und zu kann noch ein Schauer runterkommen. Ein Gewitter ist auch nicht ganz ausgeschlossen. Tagsüber dann Sonne und Wolken im Mix, aber immer wieder mal ein Schauer. Vereinzelt auch Gewitter mit heftigem Starkregen und Hagel. Dazu maximal 28 Grad.
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3: Um 4 Uhr, ich bin Silas Quiring. Obwohl sich der Iran-Krieg derzeit wieder rasant zuspitzt, hält Donald Trump eine Einigung weiter für möglich. Das erklärte der US-Präsident im Weißen Haus. Quasi zeitgleich sind die US-Streitkräfte nun die dritte Nacht in Folge Angriffe auf den Iran geflogen. Mit den Attacken soll der Iran so geschwächt werden, dass er keine Schiffe in der Straße von Hormuz mehr angreifen kann, so das Regionalkommando. Kein TikTok, Instagram oder Snapchat unter 13 Jahren und das überall in der EU. Das schlagen von der EU-Beauftragte Experten vor. Mehr dazu von Anne Brauer.
4: Das Gremium bringt neben dem Verbot für Kinder auch Beschränkungen für ältere Jugendliche ins Spiel, solange Online-Plattformen nicht ausreichend vor Suchtgefahren, Hassrede oder Gewaltdarstellungen schützen. Ob, wie und wann der Vorschlag der Experten jetzt in ein EU-Gesetz gegossen wird, zeigt sich in den nächsten Monaten. Viele EU-Staaten planen ohnehin schon eigene Social-Media-Verbote. In Deutschland wird noch diskutiert. Für die Umsetzung sind die Länder aber auf Brüssel angewiesen, denn nur die EU-Kommission kann die Social-Media-Riesen zu Änderungen zwingen oder zu Bußgeldern verdonnern.
3: Die VW-Beschäftigten starten mit reichlich Unsicherheiten und Sorgenfalten in die Sommerferien. Konzernchef Blume hat jetzt zum ersten Mal eine Größenordnung genannt, wie viele Jobs seiner Meinung nach wegfallen müssen, um den Konzern wieder flott zu machen, und zwar 50.000 weltweit. Und die kommen zusätzlich zu den 50.000 Stellen, deren Abbau schon beschlossene Sache ist. Der Großteil der Arbeitsplätze fällt hier in Deutschland weg. Auf der Bahnstrecke Hamburg-Berlin gibt's aktuell Probleme. Grund ist ein umgestürzter Baum auf den Schienen in Mecklenburg-Vorpommern. ICEs und ICs fallen entweder ganz aus oder haben etwa 1,5 Stunden Verspätung. Wann genau der Verkehr wieder planmäßig laufen kann, ist noch unklar. Es läuft zwar noch die Fußball-WM, aber die Bundesligisten bereiten sich trotzdem schon auf die neue Saison vor.

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1: Nichts los auf den Straßen, ihr habt überall freie Fahrt. Staus und Blitzer immer melden an unsere kostenfreie Hotline 0800 0815 200. Das Wetter im Freistaat. Wolkig ist es gerade und dazu liegen die Temperaturen aktuell zwischen 19 und 13 Grad. Ab und zu kann noch ein Schauer runterkommen. Ein Gewitter ist auch nicht ganz ausgeschlossen. Tagsüber dann Sonne und Wolken im Mix, aber immer wieder mal ein Schauer. Vereinzelt auch Gewitter mit heftigem Starkregen und Hagel. Dazu maximal 28 Grad.
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2: Um 4.30 Uhr, ich bin Silas Quiring. Obwohl sich der Iran-Krieg derzeit wieder rasant zuspitzt, hält Donald Trump eine Einigung weiter für möglich. Das erklärte der US-Präsident im Weißen Haus. Quasi zeitgleich sind die US-Streitkräfte nun die dritte Nacht in Folge Angriffe auf den Iran geflogen. Mit den Attacken soll der Iran so geschwächt werden, dass er keine Schiffe in der Straße von Hormuz mehr angreifen kann, so das Regionalkommando. Kein TikTok, Instagram oder Snapchat unter 13 Jahren und das überall in der EU. Das schlagen von der EU-Beauftragte Experten vor. Mehr dazu von Anne Brauer.
3: Das Gremium bringt neben dem Verbot für Kinder auch Beschränkungen für ältere Jugendliche ins Spiel, solange Online-Plattformen nicht ausreichend vor Suchtgefahren, Hassrede oder Gewaltdarstellungen schützen. Ob, wie und wann der Vorschlag der Experten jetzt in ein EU-Gesetz gegossen wird, zeigt sich in den nächsten Monaten. Viele EU-Staaten planen ohnehin schon eigene Social-Media-Verbote. In Deutschland wird noch diskutiert. Für die Umsetzung sind die Länder aber auf Brüssel angewiesen, denn nur die EU-Kommission kann die Social-Media-Riesen zu Änderungen zwingen oder zu Bußgeldern verdonnern.
2: Die VW-Beschäftigten starten mit reichlich Unsicherheiten und Sorgenfalten in die Sommerferien. Konzernchef Blume hat jetzt zum ersten Mal eine Größenordnung genannt, wie viele Jobs seiner Meinung nach wegfallen müssen, um den Konzern wieder flott zu machen, und zwar 50.000 weltweit. Und die kommen zusätzlich zu den 50.000 Stellen, deren Abbau schon beschlossene Sache ist. Der Großteil der Arbeitsplätze fällt hier in Deutschland weg. Auf der Bahnstrecke Hamburg-Berlin gibt's aktuell Probleme. Grund ist ein umgestürzter Baum auf den Schienen in Mecklenburg-Vorpommern. ICEs und ICs fallen entweder ganz aus oder haben etwa anderthalb Stunden Verspätung. Wann genau der Verkehr wieder planmäßig laufen kann, ist noch unklar. Es läuft zwar noch die Fußball-WM, aber die Bundesligisten bereiten sich trotzdem schon auf die neue Saison vor. RB Leipzig hat Martin De Michelis nun offiziell als neuen Cheftrainer vorgestellt. Er ist Nachfolger von Ole Werner, der nach nur einer Saison entlassen wurde. De Michelis ist in der Bundesliga kein Unbekannter. Der Argentinier spielte früher beim FC Bayern. Er sagt:
4: Ich habe 12 Jahre in Deutschland gelebt. Ist schon fast mein zweites Land. Deswegen nach Deutschland zu kommen, nach Bundesliga zu kommen und nach einem großen Verein zu kommen, ist für mich ein großer Traum. Ja, wir sind hier.
2: Sein erstes Pflichtspiel mit RB bestreitet De Michelis am 22. August im Pokal gegen Trier. 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
5: Auf der A9 Nürnberg Richtung Halle-Leipzig, Vorsicht, zwischen Bad Lobenstein und Schleiz steht ein kaputter Laster und es liegen Reifenteile auf allen Spuren. Und auf der A4 Dresden Richtung Chemnitz liegt zwischen Wilsdruff und dem Dreieck Nossen eine Stoßstange auf der mittleren Spur. Staus und Blitzer immer melden an unsere kostenfreie Hotline 0800 0815 200. Das Wetter im Freistaat. Wolkig ist es gerade und dazu liegen die Temperaturen aktuell zwischen 19 und 13 Grad. Ab und zu kann noch ein Schauer runterkommen. Ein Gewitter ist auch nicht ganz ausgeschlossen. Tagsüber dann Sonne und Wolken im Mix, aber immer wieder mal ein Schauer. Vereinzelt auch Gewitter mit heftigem Starkregen und Hagel. Dazu maximal 28 Grad.
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1: Hallo, ich bin Friederike Ursprung. Viele schauen gerade auf Füße, besonders auf Profifüße, die durchs Stadion rennen und Bälle treten. Und dann gibt's auch Fotos von nackten Füßen mit Strand und Meer und blauem Himmel im Hintergrund als Urlaubsgruß. Du stellst meine Füße auf weiten Raum. Diese Erfahrung spricht aus einem alten Psalm der Bibel. Gott, danke, dass du mir Freiräume schenkst und gleichzeitig Geborgenheit und Schutz. Erstmal geht's in dem Text um Angst, Verfolgung, Bedrängnis und Kampf, so wie sie Israels König David vor 3000 Jahren erlebte, bis er schließlich den Thron eroberte. Und er spricht eben auch von Schutz, Zuversicht und Hoffnung, vom Vertrauen auf Gott, der Hilferufe hört und auch in allen Sorgen da ist. So haben die Füße Platz, wo sie feststehen oder hingehen können. So findet die Seele einen Platz zum Durchatmen und Auftanken, zur Ausschau nach Möglichkeiten. Ich bin nicht allein mit einem Problem und ich bin auch nicht eingeengt. Meine Füße können auch zwischen den Gegnern dahin laufen, wo es weitergeht. Wunderbar, wenn Fußballer das im Spiel erleben. Und genauso, wenn die Füße barfuß am Strand unterwegs sind. Wenn sie fröhlich tanzen oder durch die weite Natur stiefeln, mal auf dem Weg zur schützenden Hütte, dann wieder zu neuen Erlebnissen und Entdeckungen. In Flipflops, Sandalen und auch wieder in Alltagsschuhen, mit Freiraum für Füße, Kopf und Seele, so dass auch nach Schwierigkeiten was Gutes wachsen kann.
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3: Um 5 Uhr, ich bin Silas Quiring. Die USA haben die dritte Nacht in Folge Ziele im Iran angegriffen. Das teilte das zuständige US-Regionalkommando mit. Damit solle Teherans Fähigkeit zu Attacken auf Schiffe in der Straße von Hormus weiter geschwächt werden. Der Iran griff wiederum US-Ziele in mehreren Golfstaaten an. Trotz der Eskalation hält Donald Trump eine Einigung weiter für möglich. Der US-Präsident kündigte zuletzt selbst eine erneute Blockade iranischer Häfen an. Für andere Frachtschiffe soll außerdem eine Art Maut erhoben werden. Das Social-Media-Verbot für Kinder rückt wieder ein bisschen näher. Jetzt haben sich auch EU-Experten dafür ausgesprochen, dass TikTok, Instagram und Co. in Zukunft unter 13 Jahren tabu sind. Anne Brauer.
4: Auch für ältere Jugendliche halten die Experten Beschränkungen für denkbar, solange die Online-Riesen sie nicht ausreichend schützen, etwa vor Hate Speech oder Suchtgefahren. Theoretisch kann übrigens auch jedes EU-Land ein eigenes Mindestalter für Social Media festlegen, mehrere planen das ja auch schon. Aber um solche Regeln wirklich umzusetzen, sind die Länder auf die EU angewiesen, weil nur die nötige Macht hat, um das auch bei den Online-Giganten durchzusetzen.
3: Die Unterstützerländer der Ukraine planen erstmals ein gemeinsames Manöver. Die europäische Schutztruppe soll in den kommenden Monaten Übungen in Nachbarländern der Ukraine durchführen. Das kündigte Frankreichs Präsident Macron nach Beratungen in Paris an. Die Truppe solle Einsatzbereitschaft zu Land, in der Luft und zur See zeigen. Bei dem Treffen haben 10 Länder außerdem ein Bündnis zur gemeinsamen Raketenabwehr geschlossen, darunter die Ukraine, Frankreich und Deutschland. Auf Flugreisen dürfen Kinder ohne Reservierungsaufpreis neben ihren Eltern sitzen. Die EU hat jetzt endgültig die neuen Fluggastrechte beschlossen. Dazu gehört auch, dass Fluggäste einfacher als bisher an eine Entschädigung kommen, wenn ihr Flieger stark verspätet war oder kurzfristig gestrichen wurde. In Dresden steigen kommende Woche die Harley Days. Die Veranstalter rechnen mit 10.000 Besuchern aufwärts und erwarten 5.000 bis 6.000 Motorräder. Bei den Ausfahrten und der großen Parade gibt's auch für die Dresdner wieder einiges zu sehen und zu hören. Im Mittelpunkt steht die Kultmarke Harley Davidson. Veranstalterin Daniela Hesse betont aber:
5: Wir sind offen für alle Motorradmarken. Wir freuen uns auf alle Besucher. Jeder ist willkommen, ob mit oder ohne Bike. Es geht ja insgesamt darum, hier einfach eine schöne Zeit miteinander zu verbringen. Bei einem kühlen Getränk, einem lockeren Gespräch, ein bisschen cooler Musik. Das ist das, worum es eigentlich letzten Endes geht.
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6: Es gibt gerade keine Staus, ihr kommt entspannt durch. Staus und Blitzer immer melden an unsere kostenfreie Hotline 0800 0815 200. Das Wetter im Freistaat. Wolkig geht's rein in den Morgen und im Laufe des Tages mischen sich immer wieder Schauer und Gewitter dazu. Vereinzelt auch mal kräftiger mit Starkregen und Hagel möglich. Dazu klettern die Höchstwerte auf 26 bis 28 Grad. Morgen bleiben viele Wolken am Start und es wird wiederholt nass mit Schauern und Gewittern, maximal 26 Grad.
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0: schöne Urlaubszeit im Freistaat. Und damit ihr bei eurer nächsten Fernreise keinen Körper ins Fettnäpfchen macht.
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0: Ist mal in einem anderen Land. Wird's mit der Verständigung manchmal ein bisschen sportlich. Es wird holprig und es kann schnell passieren, dass man in ein Fettnäpfchen reintritt. Damit euch das nicht passiert, spitzt die Lauscher. In englischsprachigen Ländern gibt's zum Beispiel eine Sprachfalle, die förmlich auf uns wartet. Also stellt euch vor, ihr möchtet an so einem heißen Tag wie heute ein Eis bestellen. Es könnte wie folgt klingen.
2: Also, I would like to have 2 balls of chocolate, please.
0: Davon würde ich eher abraten, es so zu sagen, denn unsere Muttersprachlerin Grace weist darauf hin, dass das vollkommen falsch ist.
3: Du meinst 2 Kugeln Eis. Das heißt auf Englisch scoops. 2 scoops of ice cream. Kugeln heißt scoops auf Englisch. Balls heißt Hoden auf Englisch. Bist du dir sicher, dass du 2 Schokohoden willst?
0: Also, beim Eis bestellen bitte nicht 2 Balls, sondern die Scoops. Ansonsten wird's peinlich. Freunde, nächste Urlaubssprachfalle. Heute geht es nach Italien und zwar frische Folge 7:10 Uhr bei RSA.

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Guten Morgen, Freistaat. Hier ist RSA, wenn ihr noch nicht lossitzt und beim ersten Käffchen die Einkaufsliste für heute Nachmittag schreibt, dann setzt auf die Rostor das Bierchen mit drauf, denn heute Abend machen wir es uns gemütlich. Das erste Halbfinale der Weltmeisterschaft Frankreich-Spanien, das wird richtig spannend werden. 21 Uhr läuft das Ganze im Free-TV und damit ihr jetzt erstmal den Morgen überlegt, Shania Twain mit Kitsching bei RSA.

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1: Um 5.30 Uhr, ich bin Dirk Justes. Sachsens Abiturienten haben erneut gut abgeschnitten. Der Notenschnitt liegt bei etwa 2,2 und damit fast auf Vorjahresniveau. Mehr als 10.700 Schüler bestanden die Prüfungen. Über 260 schafften sogar die Bestnote 1,0. Sachsen freut sich über ein Plus bei den Pflege-Azubis. Mehr als 4.500 Leute haben letztes Jahr eine Ausbildung in der Kranken- und Altenpflege begonnen. Das sind etwa 600 mehr als im Vorjahr, wie das Statistische Landesamt mitgeteilt hat. Ungefähr 3/4 aller Pflege-Azubis im Freistaat sind Frauen. Die USA haben die dritte Nacht in Folge Ziele im Iran angegriffen. Das teilte das zuständige Regionalkommando mit. Damit solle Teherans Fähigkeit zu Attacken auf Schiffe in der Straße von Hormuz weiter geschwächt werden. Der Iran griff wiederum US-Ziele in mehreren Golfstaaten an. Die Fußball-WM biegt auf die Zielgerade ein. Heute steht das erste Halbfinale auf dem Programm. Der FIFA-Weltranglisten-Erste und Topfavorit Frankreich spielt ab 21 Uhr gegen Spanien. Morgen gibt's dann das zweite Halbfinale zwischen England und Argentinien. 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
2: Auf der A17 Dresden Richtung Prag liegt zwischen Dresden-Prohlis und Heidenau Reifenteile auf der linken Spur. Und auf der A72 Leipzig Richtung Chemnitz läuft in Höhe Hartmannsdorf ein Hund über die Straße. Staus und Blitzer immer melden an unsere kostenfreie Hotline 0800 0815 200. Das Wetter im Freistaat. Wolkig geht's rein in den Morgen und im Laufe des Tages mischen sich immer wieder Schauer und Gewitter dazu, vereinzelt auch mal kräftiger mit Starkregen und Hagel möglich. Dazu klettern die Höchstwerte auf 26 bis 28 Grad. Morgen bleiben viele Wolken am Start und es wird wiederholt nass mit Schauern und Gewittern, maximal 26 Grad.
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3: Guten Morgen auf die Bauernhöfe, an die Landwirte, an die Betriebe im Freistaat, die jetzt schon wieder wach sind, damit die Ernte maximal eingefahren wird, damit ihr erstmal klarkommt. Selbst wenn ihr schon auf der großen Maschine sitzt, Cindy Lauper, Falco und Depeche Mode mit mehr 80er-Sound bei RSA.

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Servus, selber Sklave. Hier ist der Erser Klugschiss, der Fun Fact zum Weitererzählen bei den Erser Muntermachern. Servus, die Begrüßung kennt man aus Süddeutschland, kennt man von Urlaubern, die gerade im Freistaat sind. Servus ist eigentlich lateinisch und heißt Sklave. Aber warum sagen die das denn eigentlich die ganze Zeit? Naja, das ist eigentlich eingeschlichene Faulheit seit Jahrhunderten. In der Barockzeit, wenn ein Angestellter in den Raum reingekommen ist, und zwar von den Adligen, dann hat er meistens den Satz gesagt, ich bin ihr ergebener Diener. Und das heißt im Lateinischen Servus Suus. Ja, und im Alltag, da haben die nicht Servus Suus laufend gesagt, sondern einfach nur Servus. Wer das also sagt, der bietet eigentlich seine Hilfe an. Vielleicht war das eine Hilfe für euch. 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Der Klugschiss zum Weitererzählen, immer eine frische Folge. 6:40 Uhr und 8:40 Uhr bei den RSA Muntermachern.

Ja, ein paar Minütchen haben wir noch bis um 6 Uhr RSA hier. Schönen Dienstag gewünscht. Ihr habt den Muntermacher auf dem Lauschen. Ich bin der Neumi. Jetzt mit dem Song. Da hat er seinen Befreiungsschlag gefunden, und zwar beim Wandern. Er war spazieren auf einem Berg und da hatte er irgendwann den Gedanken, ich muss mich von meiner Band trennen. Also wenn ich das durchsetzen will, was ich musikalisch mir vorstelle, dann muss ich mich trennen, so schwer es auch ist. Und es wurde sein allererster Solo-Hit, denn genau diesen Berg, wo er diesen Gedanken hatte, den hat er besungen. Er heißt der Salisbury Hill, der ist in England. Und Peter Gabriel besingt ihn 1977, absoluter Kulthit, jetzt bei RSA.

0: Und damit guten Morgen hier bei RSA. Es ist 5.59 Uhr. Freunde, packt die Regenjacke und den Schirm ein. Könntet ihr heute brauchen, wo die Gewitter jetzt schon runterkommen, wo die Gewitter zeitnah runterkommen, das checken wir gleich beim Wetter im Freistaat. Und haben beste Mucke aus Bella Italia für euch. Freunde, wir haben mit euch zusammen den RSA-Mix mal wieder angefasst, haben euch gefragt, was wir spielen sollen. Und ihr habt, wie immer, besten Musikgeschmack bewiesen. Also dreht immer wieder laut für kurze Laune machen und na klar auch mehr 80er Mucke hier bei RSA. Aber gleich Rockwell, Roxette und Gian Nannanini nach um 6 bei den RSA Munterbachern. Hallöchen.
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3: Um 6 Uhr. Ich bin Dirk Justes. Fast 10.800 Schüler im Freistaat haben in diesem Jahr ihr Abitur abgelegt, gut 600 mehr als im Vorjahr. Auch bei den Noten können Sachsens Schulen mal wieder glänzen, Benno Hille.
4: Ja, der Gesamtschnitt liegt bei 2,23, nur minimal schlechter als im vergangenen Jahr. Mehr als 96% der Schüler haben bestanden. 266 können sich sogar über die Traumnote 1,0 freuen. Kultusminister Konrad Clemens gratuliert. Er lobt die Schüler für ihren Fleiß und die Lehrkräfte für die gute Vorbereitung.
3: Entscheidung im Kreistagsstreit um die Kamenzer Geburtenstation. Das Sächsische Oberverwaltungsgericht hat geurteilt, dass die Sondersitzung am letzten Maisonntag in Ordnung war. Der Kreistag hatte damals einen Zuschuss von 500.000 Euro beschlossen. Eine Kreisrätin war wegen des kurzfristigen Termins vor Gericht gezogen. Auf den Elbwiesen in Riesa haben 3 Hunde präparierte Hackfleischbällchen gefressen. Ein Röntgenbild zeigte 2 Reißzwecken im Magen. Ein anderer Hund brachte mehrere selbst wieder heraus. Die Polizei ermittelt wegen Verstoßes gegen das Tierschutzgesetz. Chemnitz wird ab heute wieder zur großen Biermeile. Bis Sonntag stehen über 100 Sorten von mehr als 40 Brauereien bereit. Dazu gibt es Live-Musik auf 5 Bühnen. Neu sind mehr alkoholfreie Biere und ein zusätzlicher Veranstaltungstag. Die Fußball-WM biegt auf die Zielgerade ein. Heute steht das erste Halbfinale auf dem Programm. Der FIFA-Weltranglisten-Erste und Topfavorit Frankreich spielt ab 21 Uhr gegen Spanien. Morgen gibt es dann das zweite Halbfinale zwischen England und Argentinien. 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
0: Das 2 Minuten nach um 6, der RSA Verkehrsreport, und zwar Autobahn 72 haben wir eine Meldung, Leipzig Richtung Chemnitz in Höhe Hartmannsdorf hier. Tiere am Fahrbahnrand und immer wieder auf der Autobahn, und macht bitte auch vorsichtig aufgrund von Aquaplaning. So, ich stocke gerade ein bisschen, weil das Regenradar, das Gewitterradar, das ist teilweise ganz schön bunt. Das Wetter am Freistaat, richtig schwül ist es heute. Teilweise haben wir heute Vormittag fast 80% Luftfeuchte, also das ist wirklich wie in den Tropen. In Dresden haben wir momentan 19, in Chemnitz 18 Grad, in Leipzig 19. Und heute Morgen, heute Vormittag, sind schon die ersten größeren Gewitterzellen unterwegs. Momentan im Vogtland, im Erzgebirge, teilweise bis nach Mittelsachsen und Chemnitz rein. Und in Nordsachsen zieht gerade von Westen her eine sehr große Gewitterfront an und die wird sich in den nächsten Stunden breit machen. Es kann heute tagsüber immer wieder runterkommen. Zwischendrin ist es aber auch sonnig bei maximal 28 Grad.
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Die anderen Modern Talking. Mucke ähnlich, andere Sängerin. Hier ist Bowen und CC Catch mit Fat Testem 80er Sound von 86. Hier bei RSA. Ich bin der Neumi. Schönen, was haben wir? Dienstag.

Schönes Wachwerden mit RSA. 11 Minuten nach um 6 kommt gut durch die Gewitterfront, die vom Westen sich über den Freistaat breit macht. Beziehungsweise durch die Spüle. Um Gottes Willen, das ist ja wie eine Wand heute. Freunde, es ist der Dienstagmorgen, es ist die Urlaubszeit. Viele sind weg. Ihr kennt es, man muss woanders immer mal einspringen, auf der Arbeit mithelfen. Und es ist in der Musikgeschichte nicht anders. Die prominenten Aushilfen diese Woche hier bei RSA, die Megastars, die im Hintergrund zu hören sind. Beim nächsten Song ist das Vitamin B, wie wir das hier bei uns sagen, ganz klar. Sein Papa ist der Chef vom legendären Motown-Label, hatte sie alle unter Vertrag und er hat sie halt auch alle kennengelernt. Also hat Rockwell es geschafft, den berühmtesten Kerl der 80er als Background-Sänger, als Hintergrundtypen zu bekommen. Schützenhilfe gab es 1983 von keinem anderen als Michael Jackson. Und das hört man ja im Chorus ganz deutlich. Hier ist mehr 80er-Mucke bei RSA mit Summer.

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Boah, schwül, Gewitter und dann heute auch wieder 28 Grad in der Sonne. Hier ist RSA. Und wenn heute wieder jemand weiß, wie sich ein Bräuler anfühlen muss, dann sitzt die Straßenarbeiter bei uns im Freistaat, zum Beispiel an der Autobahn 72, südlich bei Leipzig, ganz liebe Grüße. 150 Grad hat der Asphalt, wenn er dort rauskommt und aufgetragen wird. Und von oben die Sonne ist erbarmungslos. Also bevor ihr heute wieder in die Hölle eincheckt, genießt den ersten Kaffee. Vielleicht noch mit einem kleinen Lüftchen vom Fenster und den coolen Sound, den hat RSA jetzt. Europe, the final countdown. Und vorher die Kerle, na, als die sich einen Bandnamen gesucht haben, haben sie einfach ihre Anfangsbuchstaben genommen. Das B und das G, im Englischen die Bee Gees. Hier ist mehr 80er-Mucke. Könnt jetzt die Laune machen bei RSA.

0: Guten Morgen in die Duschzellen im Freistaat, 6.28 Uhr. Wenn ihr gleich noch Zähne putzt, dann summt gern lauter es mit zur RSA. Und lasst eure Nachbarn teilhaben an eurem guten Musikgeschmack. Macht gleich Take That, macht aber zum gemütlich Wachwerden. Und legt natürlich auch den Gang zu, damit der Kreislauf bei dem Wetter in Schwung kommt mit Irene Cara. Könnte es die Laune machen, mehr 80er Sound. Bis um 7 hier bei den Ersten Muntermachern. Ich bin der Neumi, schönen Dienstag gewünscht, Freistaat, hallo.
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7: Um 6.30 Uhr, ich bin Dirk Justes. 266 Schüler in Sachsen haben ihr Abi mit der Traumnote 1,0 abgeschlossen. Insgesamt lag der Notenschnitt bei 2,23, nur minimal unter dem Vorjahresschnitt. Fast 10.800 Schüler haben das Abitur im Freistaat dieses Jahr gemeistert. Kultusminister Clemens gratuliert. Der Kreiszuschuss für die Kamenzer Geburtenstation kann gezahlt werden. Das Sächsische Oberverwaltungsgericht hat entschieden, dass die kurzfristige Kreistagssitzung im Mai okay war. Eine Kreisrätin hatte das anders gesehen und war vor Gericht gezogen. Bis zu 500.000 Euro sollen nun für die Station fließen. Vor genau 5 Jahren hat die Flutkatastrophe in NRW und Rheinland-Pfalz mehr als 180 Menschen das Leben gekostet. Heute wird bei Gedenkveranstaltungen an die Opfer erinnert. Gleichzeitig warnt die Deutsche Umwelthilfe, laut einer neuen Studie, hat noch immer rund jeder vierte Landkreis ein hohes Hochwasserrisiko. 100 Spiele sind bei der Fußball-WM schon durch, 4 Stück gibt's noch. Heute treffen Frankreich und Spanien im ersten Halbfinale aufeinander. Morgen spielen dann England und Argentinien gegeneinander. Am Wochenende gibt's dann das Spiel um Platz 3 sowie das große Finale. 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
0: Eine Minute nach 6:30, der RSA-Verkehrsreporter mit der Gut auf der Arbeit kommt. Bitte Obacht, ein LKW rast auf der Autobahn A4 Görlitz-Dresden zwischen Salzenfurst und Oist. Hier liegt ein LKW rast auf der Fahrbahn, bitte Obacht. Außerdem ist die Autobahn 72 gesperrt, und zwar Autobahn 72 Plauenhof, die Auffahrt Plauen-Ost. Die ist nach Unfall gesperrt. In Oberhermsdorf am Kreisverkehr gibt es Behinderungen aufgrund eines Unfalls. Und in Netzschau ist die Mühlauer Straße momentan wegen Überflutung in beide Richtungen gesperrt. Da hört es schon, beim Wetter im Freistaat ist einiges los. Zum einen ist es erstmal richtig schwül. Wir haben heute Vormittag, heute Morgen fast 80% Luftfeuchte. In Plauen bei 17, in Braunsdorf genauso wie in Riesa bei 18 Grad. Und dazu gibt es heute Morgen vor allem in den Bergen und in Nordsachsen schon kräftige Gewitter. Also vom Vogtland bis ins Erzgebirge, Raum Chemnitz rein Gewitter. Und über Schkeuditz, da kommt gerade die Band vom Westen in den Freistaat rein. Das zieht tagsüber durch, da kommt auch ein bisschen was hinterher. Zwischendrin, zwischen den den vielen Gewittern immer wieder auch Sonne möglich, beziehungsweise einfach nur wolkige Abschnitte bei maximal 28 Grad das Ganze.
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0: Guten Morgen, Freistaat. In der Ferienzeit trifft man im Betrieb, in der Firma manchmal auf Kollegen. Wer bist denn du, die man noch nie gesehen hat? Damit ihr gleich einen Gesprächsöffner habt, hört unseren Klugschiss am Morgen. Den Funfact zum Weitererzählen machen wir immer 6.40 Uhr. Und zur Zeitungslektüre jetzt erstmal UB40 mit lässigem Sommer-Sonnen-Reggae und Kingston Town. Und bester Spandex-Sound zum Frühsport. Hier ist Flashdance What a Feeling. Mehr 80er-Sound bei RSA.

Affen verabreden sich auch am Spielplatz. Und damit guten Morgen zum Erser Klugschiss. Der Funfact zum Weitererzählen immer gegen 6.40 Uhr. Da habt ihr täglich einen kuriosen Gesprächsöffner, den ihr euch auf jeden Fall merkt und den auch der Kollege wissen will, den ihr sonst nicht so kennt. Orang-Utans, die treffen sich zum Spielen, wenn sie klein sind. Und das Besondere ist, ihre Mütter, die verabreden sich im Prinzip sogar dafür. Denn eigentlich sind Orang-Utans Einzelgänger. Ihre Mamas nehmen aber extra Wege in Kauf, damit ihre Zwerge im Spiel was lernen können. Also soziale Interaktionen, motorische Fähigkeiten, alles Kognitive. Also alles, was wir als Kinder auf dem Spielplatz auch im Spiel mit anderen lernen. Wie genau die Affenmuttis sich aber ohne Absprache ganz genau finden, das ist noch nicht geklärt. Vermutlich ist es eine Nachricht per WhatsApp. Also WhatsApp. Die Leon-Ladies. Klugschiss wieder, 6.40 Uhr, 8.40 Uhr, frische Folge bei den Ers am Muntermacher. Ich bin der Neumi, hallo. 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

0: Fußballwelt redet über das seltsame Kuscheltier vom Haaland und natürlich über die ersten Halbfinals. Und das Wichtigste dazu gibt es jetzt bei RSA. Es ist 6.48 Uhr. Finn Riebesell aus der RSA Nachrichtenredaktion. Das war total absehbar, ne? Wer jetzt in den Halbfinals steht.
1: Heute Abend steigt das erste Halbfinale bei der Fußball-WM. Frankreich trifft auf Spanien. Und ehrlich gesagt, das hätte auch locker das Finale sein können. Beide gehören seit Wochen zu den Top-Favoriten auf den Titel. Und jetzt kann nur einer das Endspiel erreichen. Um 21 Uhr unserer Zeit geht's los. Morgen wird dann das zweite Finalticket vergeben. England trifft auf Argentinien. Und irgendwie zeigt sich mal wieder, so spannend die Underdogs auch waren, am Ende setzen sich bei dieser XXL-WM doch wieder die ganz Großen durch. Die letzten vier Teams stehen nämlich auch ganz oben in der FIFA-Weltrangliste. Und obwohl Norwegen schon raus ist, wurden Erling Haaland und seine Kollegen zu Hause gefeiert wie Weltmeister. Rund 90.000 Fans haben das Team in Oslo empfangen. Natürlich inklusive der inzwischen legendären Ruder-Choreografie. Für den kuriosesten Moment sorgte Haaland selbst. Als er aus dem Flieger stieg, hatte er unterm Arm einen ausgestopften Waschbären, der an einer Whiskyflasche nuckelte. Er hat mich bis nach Hause verfolgt, meint der Superstar.
0: Ist noch die große Frage, was tippen wir heute Abend? Ich sag mal ganz klar 3-1 für Frankreich. Bei der nächsten Lady brauchen wir nicht wetten, Garant für gute Laune, Jennifer Rush, Ring of Ice. Und vorher Kulthit, der euch ganz smooth erstmal in diesen drückend schwülen Dienstag reinbringt. Take That, Back for Good bei RSA.

6.56 Uhr im RSA-Verkehrsreport ist heute Morgen schon wieder eine ganze Menge los. Ganz frische Meldung von der A4. Hier Fahrzeugteile nach Unfall. Und zwar A4 Chemnitz-Dresden. Bei Berbersdorf hat es einen Unfall gegeben. Fahrzeugteile auf der Autobahn. Und Autobahn 38 Halle-Leipzig. Stau nach Unfall zwischen Leipzig-Neuhardt und Leipzig-Süd.

0: Naja, wenn wir schon die Luftfeuchtigkeit von Miami im Freistaat haben, dann wollen wir doch bei RSA auch mal in einem weißen Testarossa auf die Arbeit fahren, oder? Aus Miami weiß gleich Crockett's Theme, Jan Hammer, absolute Kult-80er. Außerdem haben wir den neuen RSA-Musikmix zusammen mit euch angefasst, haben euch gefragt, was wir mal wieder in die Playlist mit reinnehmen sollen, und es ist dicke geworden. Also, lasst RSR laut, bringt einen Kreislauf bei der Schwüle in Schwung mit Michael Jackson, Donna Summer und mehr nach um 7 bei RSA.
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5: Um 7 Uhr. Ich bin Dirk Justes. 266 Schüler in Sachsen haben ihr Abi mit der Traumnote 1,0 abgeschlossen. Insgesamt lag der Notenschnitt bei 2,23, nur minimal unter dem Vorjahresschnitt. Fast 10.800 Schüler haben das Abitur im Freistaat dieses Jahr gemeistert. Kultusminister Clemens gratuliert. Sachsen freut sich über ein Plus bei den Pflege-Azubis. Mehr als 4.500 Leute haben letztes Jahr eine Ausbildung in der Kranken- und Altenpflege begonnen. Das sind etwa 600 mehr als im Vorjahr, wie das Statistische Landesamt mitgeteilt hat. Ungefähr 3/4 aller Pflege-Azubis im Freistaat sind Frauen. Heftiger Hagel, überflutete Keller und umgestürzte Bäume. Unwetter sind über Norddeutschland gezogen. Auf der Bahnstrecke Hamburg-Berlin ging zeitweise nichts mehr. Für heute warnt der Deutsche Wetterdienst erneut vor kräftigen Gewittern, vor allem in der Mitte und im Süden. Die Fußball-WM biegt auf die Zielgerade ein. Heute gibt's das erste Halbfinale. Frankreich und Spanien kämpfen ums erste Ticket fürs Endspiel am Sonntag. Philipp Nützig berichtet.
6: Frankreich-Spanien, ein Duell, das gut und gerne auch das Finale hätte sein können. Die Franzosen sind schon seit Turnierbeginn Favorit auf den goldenen Pokal und so sieht das auch im Spiel heute aus. Morgen ist dann das zweite Halbfinale zwischen England und Argentinien. Und so viel wir auch mit den Exoten, Underdogs und Geheimfavoriten mitgefiebert haben, am Ende sind es auch bei dieser XXL-WM die ganz Großen, die die Sache unter sich ausmachen. Die vier Teams, die noch übrig sind, stehen ganz oben in der FIFA-Weltrangliste.
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0: 2 Minuten nach um 7, der RSA-Verkehrsreport. Gegenstände auf der Autobahn A4 Chemnitz-Dresden bei Berbersdorf hat es einen Unfall gegeben, zudem Fahrzeugteile auf der Autobahn. Autobahn 38 Halle-Leipzig, zwischen Leipzig-Neuhardt und Leipzig-Süd, Behinderungen nach Unfall. In Oberhermsdorf, hier im Kreisverkehr, Behinderungen nach Unfall. Und in Niederdorf hat es an der Kreuzung Chemnitzer Straße, Lichtenhainer Straße, einen Unfall gegeben, hat René durchgegeben. Ihr habt auch was. Da gibt es kein Weiter an die anderen. Kostenfrei 0800 0815 200. Vielen Dank. Das Wetter im Freistaat, da ist heute vieles mit dabei. Zum einen ist es super schwül bei fast 80 Grad Luftfeuchte. Zum anderen ziehen teilweise wirklich kräftige Gewitter durch den Freistaat durch. Im Vogtland und im Erzgebirge, da kam es schon runter, da kommt es immer noch runter. Raum Chemnitz ist auch was unterwegs und in Nordsachsen ziehen vom Westen momentan auch Schauer und Gewitter rein. So wird es heute tagsüber immer mal wieder sein. Da kann immer wieder etwas runterkommen. Zwischendrin ist es auch mal wieder sonnig bei maximal 28 Grad. Und ganz verrückte Sache, in Norddeutschland hat es in der letzten Nacht gestern Abend sogar teilweise geschneit, gehagelt. So verrückt waren die Unwetter da.
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0: Das hier solltet ihr niemals im Italienurlaub sagen, wenn gerade eine schöne Miez irgendwo ist.
7: Oh, niedlich, eine bella Katze.
0: Die größten Sprachfallen im Urlaub gleich bei RSA 7.10 Uhr. Vorher grüne Welle gewünscht und bester Sound dazu von DJ Bobo mit Everybody. Und der Schlagzeuger, Trommler und Hausmeister des 80er Pops. Hier ist Phil Collins mit den Two Hearts und mehr 80er Sound bei RSA.

0: 10 Minuten nach um 7. Guten Morgen mit RSA. Es ist die Urlaubszeit im Freistaat. Und damit ihr bei eurer nächsten Fernreise keinen Körper ins Fettnäpfchen macht, bereitet euch RSA vor.
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0: Ja, ist man in einem anderen Land, wird es mit der Verständigung manchmal ein bisschen holprig und schwierig. Und es kann wirklich schnell passieren, dass man aber sowas von direkt im Fettnapf landet. Zum Beispiel in Italien. Da lauert eine Sprachfalle. Also, wenn man da mal eine niedliche kleine Miet sieht, und das ist ja öfter mal so, dann sag bitte nicht das hier.
2: Oh, niedlich, eine bella cazzo.
0: Das, nicht machen, weil das bedeutet was komplett anderes.
2: Echt jetzt? Weißt du, was bedeutet? Schöner Schwanz. Ist ein bisschen peinlich, wa? Bel gatto. Gatto ist Katze im Englisch auf Italienisch. Bel gatto.
0: Da habt ihr es gehört vom Muttersprachler Leonardo. Nicht Bella Cazzo, sondern Bel gatto.
2: Bel gatto.
0: Nächste Urlaubssprachfalle morgen früh wieder 7.10 Uhr. Natürlich bei den RSA Munterbachern.

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Es ist 7:19 Uhr. 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

80% Luftfeuchtigkeit im Freistaat. Falls ihr Schützenhilfe braucht, um in Schwung zu kommen, Samantha Fuchs kann helfen. Immer schön dran denken, wie dies an der Zeit auf den Postern aussah. Touch me, I wanna feel your body. Das ist mehr 80er-Mucke. Es ist 4 Minuten vor halb 8. Hier ist RSA.

0: Na, seid ihr gerade erst schlaftrunken in die Küche gewackelt? Dann lasst einen Kaffee durchlaufen und RSA macht euch ganz gemächlich wach. Robert Smith von Zeit in die Cure gleich mit der absoluten Legende Friday I'm in Love. Wir haben den Karl, der immer barfuß geht. Markenzeichen für Harpo und der Sound vom heißen Kontinent. Den Toto seinerzeit 1982 geschrieben haben, ohne nur einen einzigen Fuß jemals nach Afrika gesetzt zu haben. Naja, Vorstellung ist auch eine Kunst. Wir kennen das hier im Osten. Mehr 80er-Sound, Kult jetzt die Laune machen. Nach halb acht bei RSA.
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5: Um 7.30 Uhr, ich bin Dirk Justes. Sachsens Abiturienten haben erneut gut abgeschnitten. Der Notenschnitt liegt bei etwa 2,2 und damit fast auf Vorjahresniveau. Mehr als 10.700 Schüler bestanden die Prüfungen. Über 260 schafften sogar die Bestnote 1,0. Entscheidung im Kreistagsstreit um die Kamenzer Geburtenstation. Das Sächsische Oberverwaltungsgericht hat geurteilt, dass die Sondersitzung am letzten Maisonntag in Ordnung war. Der Kreistag hatte damals einen Zuschuss von 500.000 Euro beschlossen. Eine Kreisrätin war wegen des kurzfristigen Termins vor Gericht gezogen. Auf den Elbwiesen in Riesa haben drei Hunde präparierte Hackfleischbällchen gefressen. Ein Röntgenbild zeigte zwei Reißzwecken im Magen. Ein anderer Hund brachte mehrere selbst wieder heraus. Die Polizei ermittelt wegen Verstoßes gegen das Tierschutzgesetz. Chemnitz wird ab heute wieder zur großen Biermeile. Bis Sonntag stehen über 100 Sorten von mehr als 40 Brauereien bereit. Dazu gibt es Live-Musik auf 5 Bühnen. Neu sind mehr alkoholfreie Biere und ein zusätzlicher Veranstaltungstag. 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
0: 7.32 Uhr der RSA-Verkehrsreport. Auf der A17 Behinderungen an der Tagesbaustelle Dresden-Prag zwischen Heidenau und Pirna gibt es Stau. Stau nach Unfall auf der Autobahn 38 Halle-Leipzig zwischen Leipzig-Neue-Hart und Leipzig-Süd. Behinderungen nach Unfall. Bitte Obacht in Zeitz, B174, pardon, zwischen Hohndorf und Groß-Olbersdorf. Hier sind die Ampeln ausgefallen und in Zeitz hier Wendische Straße nach Unfall gesperrt. Das Wetter im Freistaat. Im Burkauer Berg haben wir genauso wie in Lichtentanne 19 Grad. In Bad Düben sind es auch 19. Maximal sind heute 28 drin. Dazu mega Luftfeuchte von teilweise bis zu 80% und viele Wolken samt Gewittern möglich. Im Erzgebirge, in Mittelsachsen, in Nordsachsen sind Gewitter schon da, ziehen immer wieder durch. Auch tagsüber zwischendrin zeigt sich aber auch mal die Sonne. Aber wie gesagt, bis zum Abend kann immer wieder was runterkommen.
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0: Ja, Leumi hier, Hallöchen. Jetzt bewerben wir uns wieder als beste Baustellenbeschallung bei euch mit The Boss Hoss, mit Toto, mit The Cure. Und es gibt den Song, der eigentlich für Michael Jackson geschrieben wurde, hat er aber abgelehnt, weil er seinerzeit gesagt hat, das passt nicht ganz zu meinem Vibe meines Albums Bad. Naja, da sind die Produzenten einfach zur nächsten Königlichen der 80er Jahre gegangen. Sie hat daraus einen Überhit gemacht. Hier ist die Queen of Pop, Madonna, mit La Isla Bonita hier bei RSA.

0: Also das hätten sie uns wirklich mal im Deutschunterricht erzählen sollen, dass man mit einem Kreuzreim, mit einem Paarreim und wie hieß das, umarmender Reim 500 Euro im Leben mal klar machen kann? Der hätten wir alle besser aufgepasst, oder?
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0: 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Die Manu aus Steinbach im Erzgebirge, die ist gerade campen und hat sich natürlich die Zeit genommen für ein paar coole Zeilen.
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0: Manu, sehr schön. 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
0: Ob ihr mit dem Lusthof seid, hört ihr das nächste Mal 11.40 Uhr hier bei RSA. Jetzt drehen wir eine Runde mit The Cure, Friday I'm in Love, Harpo Movie Star. Und für alle, die gerade dazu gestoßen sind, perfekter Sound, um erstmal in den Dienstag zu starten. Toto mit gutem 80er Rock und Africa bei RSA.

Uiuiuiui. Das ist, glaube ich, der Ausspruch des Tages. Hier bei RSA ist es 7:50 Uhr. 80% Luftfeuchte heute. Freunde, das ist wie in den Tropen. Auf welche Jobs sind wir heute neidisch? Natürlich auf die Kühlkammer-Lageristen. Vor welchen Jobs haben wir heute erneut maximalen Respekt? Naja, alle in den Kliniken und in den Pflegeheimen ohne Klimaanlage, aber mit Schutzkleidung und trotzdem immer wieder nettes Wort zu den Patienten. Freunde, es wird heute wieder heiß, es ist drückend schwül, aber ihr seid die aller coolsten. Dankeschön, dass ihr den Freistaat am Laufen haltet. Wenn wir ein was für euch tun können, dann sind es Kulthits auflegen, die absolut Laune machen. Alpha Will, Forever Young und der Kerl, der immer beim Singen sein Mikrofon fast auf ist, deswegen am Anfang der Show ist der Lippenstift noch korrekt, am Ende ist er dann meistens verschmiert. Hier sind The Cure mit Friday I'm in Love, absoluter Kulthit bei RSA.

0: Na, wenn ihr gerade sowieso mit dem Schatzi schreibt und ihr noch eine Idee für den Feierabend braucht, dann empfiehlt RSA den Brauereimarkt in Chemnitz.
1: Es gibt nirgendwo einen Ort, wo man auf so kleinem Raum so viele Biersorten probieren kann.
0: Das ist eine astreine Idee für einen Feierabend, eine gute Idee für den ersten Café des Tages, heißt RSA. Denn da gibt's absolut Geistermucke gleich. Depeche Mode, Dire Straits. Kulthit zum absolut rausbrüllen. Die Vorne Blondes mit What's Up? Nach um 8 bei RSA.
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6: Um 8 Uhr. Ich bin Dirk Justes. Fast 10.800 Schüler im Freistaat haben in diesem Jahr ihr Abitur abgelegt, gut 600 mehr als im Vorjahr. Auch bei den Noten können Sachsens Schulen mal wieder glänzen, Benno Hille.
7: Ja, der Gesamtschnitt liegt bei 2,23, nur minimal schlechter als im vergangenen Jahr. Mehr als 96% der Schüler haben bestanden. 266 können sich sogar über die Traumnote 1,0 freuen. Kultusminister Konrad Clemens gratuliert. Er lobt die Schüler für ihren Fleiß und die Lehrkräfte für die gute Vorbereitung.
6: Sachsen freut sich über ein Plus bei den Pflege-Azubis. Mehr als 4.500 Leute haben letztes Jahr eine Ausbildung in der Kranken- und Altenpflege begonnen. Das sind etwa 600 mehr als im Vorjahr, wie das Statistische Landesamt mitgeteilt hat. Ungefähr 3/4 aller Pflege-Azubis im Freistaat sind Frauen. Bei einer Verkehrskontrolle in Königswartha hat die Polizei eine Machete und Drogen entdeckt. Ein Test bei dem 46-jährigen Autofahrer schlug auf Amphetamin an. Im Wagen lag außerdem ein Butterfly-Messer. Der Mann hat jetzt mehrere Anzeigen am Hals. 100 Euro für einen Liter Saft. Foodwatch hat ein Nahrungsergänzungsmittel der Marke La Vita zur dreistesten Werbelüge des Jahres gekürt. Laut der Verbraucherschützer besteht das Produkt größtenteils aus Fruchtsaftkonzentrat und teilweise überdosierten Vitaminen. Grundlage war eine Umfrage unter Verbrauchern. 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
0: Der RSA-Verkehrsreport ist es. Direkt um 8 auf der A17 gibt es weiterhin Behinderungen an der Tagesbaustelle A17 Dresden-Prag zwischen Heidenau und Pirna. Behinderungen nach Unfall und zwar auf der Autobahn 38 Halle-Leipzig zwischen Leipzig-Neuehardt und Leipzig-Süd. Stau nach Unfall und B174 zwischen Hohndorf und Groß-Olbersdorf. Hier immer noch Probleme mit den Ampeln. Ihr wisst ja, wie es läuft. Das Wetter im Freistaat. Wir gehen so langsam auf die 20 Grad zu. In Dresden und Leipzig 19, in Chemnitz haben wir 18. Maximal wären das heute 28. Dazu enorm schwül, 80 Grad Luftfeuchte. Das ist wie in den Tropen. Heute Morgen gibt es vor allem in den Bergen in Nordsachsen, Mittelsachsen, gab es schon die ersten Gewitter. Da sind auch noch welche unterwegs. Und im Laufe des Tages ziehen immer wieder viele durch. Es gibt auch viele Wolken dazu und eher wenig Sonne. Ab morgen wird es wieder besser.
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0: Guten Morgen, Freistaat. Wir kennen das. Viele sind im Urlaub, da muss man mal einspringen, auch auf der Arbeit. Und in der Musikgeschichte ist das nicht anders. Die famosen Einspringer des Pop-Rocks der 80er. Gleich wieder hier bei RSA. Jetzt kneten wir euch erstmal die verschlafenen Lauscher durch und bringen euch selbst bei der Schwüle in Schwung. Depeche Mode, Baltimore und Russ Laurent vom heißen Kontinent. Afrika, der Voodoo-Master. Das ist mehr 80er-Mucke. Hier bei den RSA-Muntermachern. Hallöchen.

Ich sag's ganz ehrlich, das ist nicht mein Wetter. Freunde, machen wir das Beste draus bei RSA und zwar mit geiler Mucke. Achtung, 9 Minuten, es ist die Urlaubszeit, es sind viele weg und man kennt's aus dem eigenen Betrieb. Man muss auch mal woanders einspringen und mal mithelfen. Und das ist in der Musikgeschichte nicht anders. Diese Woche die prominenten Aushilfen bei RSA, also die Megastars, die im Hintergrund mitgetrellert haben. Beim nächsten Song war es auch zur Urlaubszeit und es war ein bisschen Zufall. Die Dire Straits, die hatten gerade ihr neues Album aufgenommen und zwar in den R-Studios in der Karibik. Naja, und er war gerade in der Nähe, war beim Windsurfen mit der Family und Mark Knopfler, der Frontmann der Dire Straits, wollte unbedingt noch eine zweite Stimme in seinem Song mit haben. Also hat er im Hotel bei ihm durchgerufen, weil über drei Ecken hatten sie gehört, dass er am Start ist. Und am nächsten Tag stand er wirklich mit auf der Matte für die Schützenhilfe des Songs. Hier sind die Dire Straits

0: Naja, heute ist Frankreich gegen Spanien, aber die Fußballwelt redet hauptsächlich auch über das Kuscheltier des Norwegers Haaland. Hier ist RSA 8:18 Uhr, alles was ihr zur WM heute wissen solltet. Für das Gespräch auf dem Flur mit den Kollegen hat Finn Riebesell jetzt aus der RSA Nachrichtenredaktion.
1: Heute Abend steigt das erste Halbfinale bei der Fußball-WM. Frankreich trifft auf Spanien. Und ehrlich gesagt, das hätte auch locker das Finale sein können. Beide gehören seit Wochen zu den Top-Favoriten auf den Titel. Und jetzt kann nur einer das Endspiel erreichen. Um 21 Uhr unserer Zeit geht's los. Morgen wird dann das zweite Finalticket vergeben. England trifft auf Argentinien. Und irgendwie zeigt sich mal wieder, so spannend die Underdogs auch waren, am Ende setzen sich bei dieser XXL-WM doch wieder die ganz Großen durch. Die letzten vier Teams stehen nämlich auch ganz oben in der FIFA-Weltrangliste. Und obwohl Norwegen schon raus ist, wurden Erling Haaland und seine Kollegen zu Hause gefeiert wie Weltmeister. Rund 90.000 Fans haben das Team in Oslo empfangen. Natürlich inklusive der inzwischen legendären Ruder-Choreografie. Für den kuriosesten Moment sorgte Haaland selbst. Als er aus dem Flieger stieg, hatte er unterm Arm einen ausgestopften Waschbären, der an einer Whiskyflasche nuckelte. Er hat mich bis nach Hause verfolgt, meint der Superstar.
0: Was für ein cooler, verrückter Kerl. Wir würden euch gerne jetzt bis auf die Arbeit verfolgen und zwar mit Kuttitz die Laune machen und mehr 80er Sound bei RSA Culture Club Baltimore for Non-Blondes. Und damit haben wir es gleich 8:19 Uhr.

0: Schönen Dienstag hier mit RSA. Bester Ausflugstipp ab heute: Chemnitz Brauereimarkt. Nächste Auflage. 20.000 waren beim letzten Mal da, jetzt geht's einen Tag länger. Und die Aussichten, vor allem die geschmacklichen, sind 1A. Was euch beim Brauereimarkt in Chemnitz erwartet, heute gegen 8.50 Uhr. Und natürlich beste 80er-Mucke bei RSA. Genauso wie guter Glamrock und Kulthits, die absolut Laune machen. Na klar, sag's schon. Ich denke auch, Snap bis um 9 hier auch in der RSA-Playlist. Ich bin der Neumi, wünsche euch einen schönen Dienstag. Nicht vom Wetter unterkriegen lassen.
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10: Um 8.30 Uhr, ich bin Dirk Justes. 266 Schüler in Sachsen haben ihr Abi mit der Traumnote 1,0 abgeschlossen. Insgesamt lag der Notenschnitt bei 2,23, nur minimal unter dem Vorjahresschnitt. Fast 10.800 Schüler haben das Abitur im Freistaat dieses Jahr gemeistert. Kultusminister Clemens gratuliert. Der Kreiszuschuss für die Kamenzer Geburtenstation kann gezahlt werden. Das Sächsische Oberverwaltungsgericht hat entschieden, dass die kurzfristige Kreistagssitzung im Mai okay war. Eine Kreisrätin hatte das anders gesehen und war vor Gericht gezogen. Bis zu 500.000 Euro sollen nun für die Station fließen. Chemnitz wird ab heute wieder zum Paradies für Bierliebhaber. Bis Sonntag findet in der Innenstadt der Brauereimarkt statt. 40 Brauereien, mehr als 100 verschiedene Biersorten und ein buntes Rahmenprogramm warten auf die Besucher. Im letzten Jahr haben gut 20.000 Menschen das Bierfest besucht. Wer holt sich das erste Ticket fürs Endspiel der Fußball-WM? Topfavorit Frankreich und Spanien kämpfen heute im ersten Halbfinale darum. Morgen folgt dann das zweite Halbfinale zwischen England und Argentinien. Das große Finale steigt am Sonntag im Stadion der New Yorker Footballteams. 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
0: 8.34 Uhr, der RSA-Verkehrsreport. A17 Dresden-Prag zwischen Heidenau und Pirna, Behinderungen an der Tagesbaustelle. Und weiterhin Stau nach Unfall auf der Autobahn 38 Richtung Leipzig. Zwischen Leipzig-Neu-Hart und Leipzig-Süd Stau nach Unfall. Das Wetter im Freistaat, überall um die 20 Grad, maximal heute 28, dazu ordentlich schwül, fast 80% Luftfeuchte heute Vormittag, heute Nachmittag wird es ein bisschen besser, dazu gibt es viele Wolken und wirklich immer wieder auch kräftige Schauer und Gewitter. Sonne heute eher Seltenheitswert.
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0: Schönen Dienstag, Freistaat. In der Ferienzeit trifft man im Betrieb manchmal auf Kollegen, die man noch nie gesehen hat. Damit ihr gleich einen Gesprächsöffner habt, hört unseren Klugschiss am Morgen den Funfact zum Weitererzählen. Immer 8.40 Uhr. Jetzt gibt's Mucke aus dem Jahr als fast schon komplett weiß durchgebleichte Jeans der absolute Renner waren. Dazu noch ein XXL-Blazer. Und den Sound zum Look aus 86, den gibt's jetzt von Black. Everything is coming up roses. Schönes Wachwerden mit den ersten Muntermachern. Hi.

Affen verabreden sich auch am Spielplatz. Und damit guten Morgen zum Erser Klugschiss. Der Funfact zum Weitererzählen, da habt ihr täglich einen kuriosen Gesprächsöffner, den ihr euch auf jeden Fall merkt und den auch der Kollege wissen will, den ihr sonst nicht so kennt. Orang-Utans, die treffen sich zum Spielen, wenn sie klein sind. Und das Besondere ist, ihre Mütter, die verabreden sich im Prinzip sogar dafür. Denn eigentlich sind Orang-Utans Einzelgänger. Ihre Mamas nehmen aber extra Wege in Kauf, damit ihre Zwerge im Spiel was lernen können. Also soziale Interaktionen, motorische Fähigkeiten, alles Kognitive. Also alles, was wir als Kinder auf dem Spielplatz auch im Spiel mit anderen lernen. Wie genau die Affenmuttis sich aber ohne Absprache ganz genau finden, das ist noch nicht geklärt. Vermutlich ist es eine Nachricht per WhatsApp. Also WhatsApp. Die Lean-Ladies. Klugschiss wieder, 46, 48, frische Folge bei den Ers am Muntermachern. Ich bin der Neumi, hallo.

0: Ist das schön? RSA 10 vor um 9. Das kulturelle Sommerloch, das wird gefüllt ab heute wieder in Chemnitz.
1: Es gibt nirgendwo einen Ort, wo man auf so kleinem Raum so viele Biersorten probieren kann.
0: Und zwar ab heute bis Sonntag ist erneut Brauereimarkt in Chemnitz. Sven Hertwig, was sind die Highlights?
1: Wir haben über 40 Anbieter mit internationalen Bieren, über 100 Sorten, die man sich durchtrinken kann. Und viel Entertainment-Programm, 5 Bühnen, die wir im ganzen Standort haben. Es ist ja alles direkt in der Chemnitzer Innenstadt, Innere Klosterstraße, Jakobikirchplatz, wo sich das ganze Event abspielt. Von DJs bis Live-Künstler und Gruppen.
0: Also schaut vorbei in Chemnitz beim Brauereimarkt. Ich habe nochmal nachgeguckt heute. Naja, ab 17, 18 Uhr. Das Wetter wird total passen, wird es trocken sein. Lockere Wolken und schön warm. Auf, auf, auf.

0: Haltet durch, die Kollegen mit den Kindern, die sind schon in den Ferien, ihr werdet zeitnah nachziehen. Und damit ihr selbst die Zeit übersteht, wo viele Kollegen nicht da sind. RSA ist an eurer Seite und zwar Mucke mit ordentlich Wumms. Gleich die Kommentare, gleich Whitney Houston. Und damit ihr auf diesen schwüldrückenden Dienstag im Schwung bleibt, das Sing the Jeans Bottle von Madonna entdeckt, besser bekannt als Nick Cayman. Kult jetzt die Laune machen. Mehr 80er Mucke nach um 9 bei den RSA Muntermachern. Hallo.
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1: Um 9 Uhr. Ich bin Dirk Justes. 266 Schüler in Sachsen haben ihr Abi mit der Traumnote 1,0 abgeschlossen. Insgesamt lag der Notenschnitt bei 2,23, nur minimal unter dem Vorjahresschnitt. Fast 10.800 Schüler haben das Abitur im Freistaat dieses Jahr gemeistert. Kultusminister Clemens gratuliert. Der Kreiszuschuss für die Kamenzer Geburtenstation kann gezahlt werden. Das Sächsische Oberverwaltungsgericht hat entschieden, dass die kurzfristige Kreistagssitzung im Mai okay war. Eine Kreisrätin hatte das anders gesehen und war vor Gericht gezogen. Bis zu 500.000 Euro sollen nun für die Station fließen. Chemnitz wird ab heute wieder zum Paradies für Bierliebhaber. Bis Sonntag findet in der Innenstadt der Brauereimarkt statt. 40 Brauereien, mehr als 100 verschiedene Biersorten und ein buntes Rahmenprogramm warten auf die Besucher. Im letzten Jahr haben gut 20.000 Menschen das Bierfest besucht, Veranstalter Sven Hertwig.
2: Es ist unbestritten einfach so, dass der Hotspot des Bieres ist in Sachsen und es gibt nirgendwo einen Ort, wo man auf so kleinem Raum so viele Biersorten probieren kann. Wir sehen Entwicklungen auch. Wir haben die Chemnitzer Haxensemmel, die jetzt neu in diesem Jahr ist. Da sieht man, dass man sich immer mehr erweitert, sich Gedanken macht, wie kann ich mich beim nächsten Jahr einbringen.
1: Wer holt sich das erste Ticket fürs Endspiel der Fußball-WM? Topfavorit Frankreich und Spanien kämpfen heute im ersten Halbfinale darum. Morgen folgt dann das zweite Halbfinale zwischen England und Argentinien. Das große Finale steigt am Sonntag im Stadion der New Yorker Footballteams. 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
3: Eine Minute nach um 9, der RSA-Verkehrsreport. Weiterhin Behinderung an der Tagesbaustelle auf der A17 Dresden-Prag zwischen Heidenau und Pirna. Stau nach Unfall auf der Autobahn 38 Halle-Leipzig zwischen Leipzig-Neuhart und Leipzig-Süd. Hier Stau nach Unfall. Im Kreis Sächsische Schweiz aus Erzgebirge die Straße zwischen Wittgensdorf und Hausdorf. Die ist wegen eines Schwerlasttransports momentan gesperrt. Und wenn ihr noch mehr habt, wir haben die kostenfreie Hotline 0800 0815 200. Hallo.
4: Guten Morgen, hier ist Matthias. Ich wollte euch eine Verkehrsbehinderung melden.
3: Ja.
4: Und zwar A72 Chemnitz in Richtung Zwickau zwischen Hartenstein und Zwickau West ist ein LKW-Reifen geplatzt. Ein großes LKW-Reifenteil liegt noch auf der linken Fahrspur. Polizei ist zwar schon vor Ort, aber noch nichts abgesperrt, ist ziemlich gefährlich.
3: Ja, das will man sich nicht einfahren. Matthias, vielen Dank für den Hinweis. Komm du gut durch und danke, dass du an die anderen gedacht hast.
4: Alles klar, kein
3: Bis
4: Problem.
3: Bald. Mach's gut. Tschüss. Das Wetter im Freistaat scherbelt gerade ordentlich rund um Niesky, Görlitz, nordwestlich von Chemnitz und auch im Marienberg sind wirklich größere Gewitterzellen unterwegs. Dazu viele Wolken. Gewitter sind heute tagsüber immer wieder möglich. Zwischendrin mal ein Sonnenstrahl. Das Ganze bei maximal Schwülen. 28 Grad, also Luftfeuchte haben wir immer noch aktuell, teilweise 80%. Das bei aktuellen Temperaturen in Chemnitz von 18, Dresden und Leipzig 20 Grad.
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3: Im Urlaub warten immer viele Sprachfallen auf uns. Wir haben gestern schon geklärt, dass man im englischen Raum, wenn man Eis bestellt, ja nicht Balls of Ice Cream sagen sollte, sondern Scoops, weil man nämlich sonst eher das Gemächt eines Mannes damit meint. Und im Italienurlaub solltet ihr auch vorsichtig sein, und zwar, falls eine liebenswerte Miezekatze vorbeikommt und ihr Folgendes sagen wollt.
6: Oh, niedlich, eine bella Katze.
3: Das solltet ihr eher vermeiden. Warum, wieso? Das hört ihr 9.10 Uhr hier bei den RSA Muntermachern. Jetzt drehen wir eine Runde zum Wachwerden mit Nick Cayman, I Promised Myself und die Sandra. Hier ist Hi, Hi, Hi, mehr 80er-Mucke bei RSA. Yeah.

0: 11 Minuten nach um 9. Guten Morgen hier mit RSA. Es ist die Urlaubszeit im Freistaat. Und damit ihr bei eurer nächsten Fernreise keinen Körper ins Fettnäpfchen macht, bereitet euch erst vor.
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0: Ja, ist mal in einem anderen Land, wird es mit der Verständigung manchmal ein bisschen holprig und schwierig. Und es kann wirklich schnell passieren, dass man aber sowas von direkt im Fettnapf landet. Zum Beispiel in Italien. Da lauert eine Sprachfalle. Also, wenn man da mal eine niedliche kleine Miet sieht, und das ist ja öfter mal so, dann sag bitte nicht das hier.
2: Oh, niedlich, eine bella Katze.
0: Das, nicht machen, weil das bedeutet was komplett anderes.
2: Echt jetzt? Weißt du, was bedeutet? Schöner Schwanz. Ist ein bisschen peinlich, oder? Bel gatto. Gatto ist Katze im Englisch auf Italienisch. Bel gatto.
0: Ihr habt es gehört vom Muttersprachler Leonardo. Nicht Bella Cazzo, sondern Bel Gatto.
2: Bel Gatto.
0: Nächste Urlaubssprachfalle morgen früh wieder 7.10 Uhr. Natürlich bei den RSA Munterbabern.

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0: Guten Morgen und viele Grüße an alle, die sich auch schon wieder zum Frühstück am Anfang des Tages bekleckert haben. Den ganzen Tag wieder so rumlaufen. Ich habe Glück, dass es noch Radio ist. Ich drücke euch die Daumen, dass es bei euch keiner sieht. Das musikalische Waterloo, das haben wir gleich von ABBA. Mehr 80er Mucke von der Fiction Factory. Und wenn es heute wieder schwül heiß wird, dann gehen wir doch bauchfrei, oder? Hat den modischen Trend in den 90ern ausgelöst. Die Britney Spears gleich mit einem absoluten Kulthit bei RSA.
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0: So, Uhrenvergleich ist es gleich 9.27 Uhr. 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
1: Hallo, ich bin Friederike Ursprung. Viele schauen gerade auf Füße, besonders auf Profifüße, die durchs Stadion rennen und Bälle treten. Und dann gibt's auch Fotos von nackten Füßen mit Strand und Meer und blauem Himmel im Hintergrund als Urlaubsgruß. Du stellst meine Füße auf weiten Raum. Diese Erfahrung spricht aus einem alten Psalm der Bibel. Gott, danke, dass du mir Freiräume schenkst und gleichzeitig Geborgenheit und Schutz. Erstmal geht's in dem Text um Angst, Verfolgung, Bedrängnis und Kampf, so wie sie Israels König David vor 3000 Jahren erlebte, bis er schließlich den Thron eroberte. Und er spricht eben auch von Schutz, Zuversicht und Hoffnung, vom Vertrauen auf Gott, der Hilferufe hört und auch in allen Sorgen da ist. So haben die Füße Platz, wo sie feststehen oder hingehen können. So findet die Seele einen Platz zum Durchatmen und Auftanken, zur Ausschau nach Möglichkeiten. Ich bin nicht allein mit einem Problem und ich bin auch nicht eingeengt. Meine Füße können auch zwischen den Gegnern dahin laufen, wo es weitergeht. Wunderbar, wenn Fußballer das im Spiel erleben. Und genauso, wenn die Füße barfuß am Strand unterwegs sind. Wenn sie fröhlich tanzen oder durch die weite Natur stiefeln, mal auf dem Weg zur schützenden Hütte, dann wieder zu neuen Erlebnissen und Entdeckungen. In Flipflops, Sandalen und auch wieder in Alltagsschuhen, mit Freiraum für Füße, Kopf und Seele, so dass auch nach Schwierigkeiten was Gutes wachsen kann.
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2: 9.30 Uhr, der RSA Verkehrsreport. Schon den gesamten Morgen Stau auf der Autobahn 38 Halle-Leipzig zwischen Leipzig-Neuhart und Leipzig-Süd. Das Ganze aufgrund eines Unfalls. Bitte fahrt vorsichtig auf der A72 hier Reifenteile von einem LKW. A72 Chemnitz-Hof. Das Ganze zwischen Hartenstein und Zwickau-Ost. Und wenn ihr mehr habt, gibt's gern kostenfrei weiter über die 0800 0815 200. Vielen Dank. Das Wetter im Freistaat haben schon überall die 20 Grad erreicht. Dazu ist es wirklich ordentlich schwül mit bis zu 80% Luftfeuchtigkeit, also wie in den Tropen. Regen kommt auch runter, teilweise wirklich derbe Gewitter rund um Niesky, rund um Görlitz gerade momentan, auch im Vogtland und Erzgebirge. Tagsüber ist das immer wieder möglich dazu. Viele Wolken und heute nur wenig Sonne.
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2: Freunde, habt einen traumhaften Dienstagmorgen, kommt gut durch dieses Wetter. Jetzt gibt es den 80er-Knaller, den am Anfang wirklich kein Mensch interessiert hat. 1984, im Oktober haben sie das Ding rausgebracht, hat niemand gehört. Die Single hat sich überhaupt nicht verkauft. Dann dachten sie sich, machen wir noch ein bisschen ein Musikvideo dazu. Das war aber absolutes Billo-Musikvideo. Da sind sie zu Radio Luxemburg gegangen. Also es war schlecht ausgeleuchtet. Der eine steht hinten, spielt Gitarre, obwohl man in dem Song keine einzige Gitarre hört. Und der andere einfach nur vorne mit seiner riesengroßen Mähne. Als dieses Video dann in der legendären Sendung Formel 1 gespielt wurde, dann ging's durch die Decke. 60.000 Mal am Tag hat sich diese Single im Jahr 1985 verkauft. Und zwar Modern Talking, You're My Heart, You're My Soul. 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
0: Schön.
2: Meer ist Therapie, das ist kein Witz. Frischer Fisch dazu, der absolute Hit.
0: Ja.
2: Urlaubsgeld wäre das i-Tüpfelchen dabei, dann heißt es, Ostsee, wir kommen endlich frei.
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0: Ob ihr mit dem Lostopf seid, hört ihr das nächste Mal 11.40 Uhr hier bei

Freunde, wir füllen das Sommerloch für euch. RSA hier. 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Jetzt drehen wir eine Runde, weil reinklotzen muss man machen, damit ein bisschen Geld reinkommt. Gute Laune kommt jetzt ins Ohr. Kultet, der absolut Spaß macht von Chip Nothing.

0: Guten Morgen an die Rezeption, guten Morgen an die Vertretungsärzte im Freistaat, wo die Massen hinrammeln, weil so viele in den Ferien sind. Behaltet die Nerven und schön, dass es euch gibt. Wenn wir euch wie immer unterstützen können bei RSA, dann machen wir das mit Kultitz, die Spaß machen. Stevie Wonder, Blondie und sowas von fetter 80er-Synthes. Das sind die 11 Kultitz bis um 11 Uhr, auch gleich mit Yasuo. Mehr Mucke, weniger Gequatsche bei RSA, damit ihr gut ranklotzen könnt.
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1: Um 10 Uhr, ich bin Dirk Justes. E-Ladesäulen geraten auch in Sachsen vermehrt ins Visier von Kabeldieben. Mehr als 20 Diebstahl- und Vandalismusfälle hat allein die Sachsen-Energie seit Jahresbeginn gezählt. Bei der Leipziger Gruppe waren es sogar über 50 und damit mehr als im gesamten letzten Jahr. Der Umsatzausfall durch eine kaputte Station liegt bei rund 1.000 Euro pro Woche, wie uns Nora Weinhold von der Sachsen-Energie sagte. Der Konzern rüstet sich.
2: Die Ladekabel sind mittlerweile sehr stark gesichert und sobald das Kabel beschädigt ist, löst das auch einen Alarm aus. Also in den meisten Stationen ist die Technik so weit fortgeschritten, dass wir ganz schnell den Schaden registrieren können und dann auch eingreifen.
1: Vor genau 5 Jahren hat die Flutkatastrophe im Ahrtal und Teilen NRWs mehr als 180 Menschen das Leben gekostet. Heute gibt es mehrere Gedenkveranstaltungen. Nach der Katastrophe hat sich laut Bundesamt für Bevölkerungsschutz einiges getan. Es gibt etwa schneller Warnungen aufs Handy und neue Sirenen. Sachsens Abiturienten haben erneut gut abgeschnitten. Der Notenschnitt liegt bei etwa 2,2 und damit fast auf Vorjahresniveau. Mehr als 10.700 Schüler bestanden die Prüfungen. Über 260 schafften sogar die Bestnote 1,0. Die Fußball-WM biegt auf die Zielgerade ein. Heute steht das erste Halbfinale auf dem Programm. Der FIFA-Weltranglisten-Erste und Topfavorit Frankreich spielt ab 21 Uhr gegen Spanien. Morgen gibt's dann das zweite Halbfinale zwischen England und Argentinien. 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
3: Der RSA-Verkehrsreport auf der A17, weiterhin Behinderungen an der Tagesbaustelle. Das Ganze Dresden Richtung Prag, A17 zwischen Heidenau und Pirna. Auf der Autobahn 72 Chemnitz-Hof zwischen Hartenstein und Zwickau-Ost. Hier defekter LKW und vor allem LKW-Reifenteile auf der Fahrbahn. Also bitte Obacht. Und Blitzer haben wir in Dresden, Strehlener Straße stadteinwärts und in Leipzig auf der Trafnicker Straße hier stadtauswärts. Das Wetter am Freistaat bringt heute nicht nur viele Wolken und wenig Sonne, sondern vor allem auch immer wieder kräftige Gewitterzellen. Das Ganze bei maximal schwülen 28 Grad.
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3: Freunde, kommt gut durch dieses verrückte Wetter. Lasst euch auch vom Kreislauf her nicht unterkriegen. Wir bringen euch in Schwung jetzt mit Yasu, mit Blondie und den 3 Bö des Eurodance aus Köln. Hier ist der Bad Boys Blue bei RSA.

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4: Der RSA-Verkehrsreport auf der A17, weiterhin Behinderungen an der Tagesbaustelle. Das Ganze Dresden Richtung Prag, A17 zwischen Heidenau und Pirna. Auf der Autobahn 72 Chemnitz-Hof zwischen Hartenstein und Zwickau-Ost. Hier defekter LKW und vor allem LKW-Reifenteile auf der Fahrbahn. Also bitte Obacht. Und Blitzer haben wir in Dresden, Stredener Straße stadteinwärts und in Leipzig auf der Trafnicker Straße hier stadtauswärts. Das Wetter am Freistaat bringt heute nicht nur viele Wolken und wenig Sonne, sondern vor allem auch immer wieder kräftige Gewitterzellen. Das Ganze bei maximal schwülen 28 Grad.
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4: Und bei der Luftfeuchte, man wünscht sich irgendwie einen Körper ins kühle Nass. Falls ihr Pläne machen wollt für den Nachmittag, die Landkarte der schönsten Badeseen und Freibäder Sachsens findet ihr auf rsasachsen.de. Und cooler Sound, um im Büro mit oder ohne Ventilator zu überleben, jetzt von Freddie Mercury, Laura Branigan und die Alan Parsons Project.

0: Hier sind die erst am Muntermacher, es ist kurz vorm 11, es ist die Zeit, da sind gefühlt alle im Urlaub und bei uns hat man auch irgendwie den Eindruck, bald sendet der Hausmeister. Ja. Wir sind so wenige, dass Melanie Mertens von den erst am Muntermachern netterweise jetzt auch noch den Vormittag übernimmt. Hallöchen,
1: das
0: grüß dich.
1: Schönen guten Morgen. Und ihr habt es bestimmt auch schon mitbekommen, jede Wetter-App aktuell von allen Kollegen ist komplett unterschiedlich. Jeder sagt was anderes und wir klären gleich mal, warum das überhaupt so ist und vor allem auf welches Wetter ihr euch abseits hier vom RSA-Wetter verlassen könnt, das hört ihr gleich 11.10 Uhr bei mir.
0: Schuld ist auf jeden Fall Petrus. Viel Spaß mit Melanie Mertens bei RSA.
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5: Um 11 Uhr, ich bin Dirk Justes. Kabeldiebe haben es in Sachsen verstärkt auf E-Ladesäulen abgesehen. Über 50 Diebstahl- und Vandalismusfälle hat allein die Leipziger Gruppe dieses Jahr schon gezählt. Mehr als 20 waren es bei der Sachsenenergie, so viele wie im gesamten letzten Jahr. Eine Reparatur kann mehrere Wochen lang dauern, sagte uns Sachsenenergiesprecherin Nora Weinhold.
6: Für uns als Betreiber entsteht ein Schaden, Materialschaden, Reparaturkosten, aber auch ein Umsatzschaden, der ungefähr 1.000 Euro beträgt pro Woche. Und wenn der Kunde unsere Ladestation nicht anfahren kann, ist er natürlich verständlicherweise auch verärgert über die Sachsenenergie, obwohl wir den Schaden nicht zu verursachen haben.
5: Vor genau 5 Jahren hat die Flutkatastrophe im Ahrtal und Teilen NRWs mehr als 180 Menschen das Leben gekostet. Heute gibt es mehrere Gedenkveranstaltungen. Nach der Katastrophe hat sich laut Bundesamt für Bevölkerungsschutz einiges getan. Es gibt etwa schneller Warnungen aufs Handy und neue Sirenen. Chemnitz wird ab heute wieder zum Paradies für Bierliebhaber. Bis Sonntag findet in der Innenstadt der Brauereimarkt statt. 40 Brauereien, mehr als 100 verschiedene Biersorten und ein buntes Rahmenprogramm warten auf die Besucher. Im letzten Jahr haben gut 20.000 Menschen das Bierfest besucht. 100 Spiele sind bei der Fußball-WM schon durch, jetzt kommen die entscheidenden. Heute Abend steigt das erste Halbfinale. Topfavorit Frankreich gegen Europameister Spanien. Für viele ist das schon das vorgezogene Endspiel. Morgen geht's dann für England und Argentinien ums zweite Finalticket. 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
1: Der RSA-Verkehrsreport um 2 Minuten nach um 11. Auf der A17 haben wir weiterhin Behinderung Dresden Richtung Prag zwischen Heidenau und Pirna. Hier ist nämlich eine Tagesbaustelle. Dann schauen wir noch auf die B174 am Abzweig nach Börnichen. Vorsicht, hier sind die Ampeln ausgefallen. Geblitzt wird in Dresden auf der Strehlener Straße stadteinwärts. Nochmal in Dresden auf dem Niederwaldplatz Richtung Elbe. Und in Leipzig auf der Travigner Straße stadtauswärts. Wenn ihr auch noch was habt, dann meldet es gerne kostenfrei an unsere Hotline 0800 0815 200. Gute Fahrt euch! Das Wetter im Freistaat ist sonnig, aber auch wolkig und vor allem sehr, sehr schwül. Bis zu 80% Luftfeuchtigkeit haben wir. Das ist eine kleine tropische Situation hier. Das Ganze bei Temperaturen zwischen 22 Grad im Erzgebirge, 26 Grad schaffen wir heute in der Dübener Heide. Morgen geht es dann ähnlich weiter. Bis dahin haben wir dann aber noch ein paar Schauer und auch Gewitter.
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1: Schönen guten Morgen in der Urlaubszeit hier. Heute mit mir, Melanie. Wir flanieren hier ganz entspannt durch die halbleeren Werkstätten, durch die Büros, in denen man hier vor lauter Leere die Echos hört. Ich bin hier an eurer Seite in der Urlaubsvertretung und wir klären gleich, warum jetzt dieser Tage die Wetteraussichten so unterschiedlich sind und vor allem, auf welche ihr euch abseits neben hier unserem Wetter im Freistaat verlassen könnt. Bis dahin machen wir direkt nach Ronan Keating. Life is a Rollercoaster. Und davor geht's noch hier mit volle Kanne rein in Richtung Mittagspause. Das ist The Cars mit mehr Mucke aus den 80ern. Drive hier bei RSA.

Mit RSA herrscht jetzt hier ein für alle Mal Klarheit, was das Wetter angeht. So, 11.11 Uhr haben wir es jetzt. Ich bin Melanie. Jeder Kollege heute sagt was ganz anderes, wie das Wetter jetzt die kommenden Tage wird. Und wir entwirren das Ganze jetzt mal. Also, Wetter-Apps, die rechnen das Wetter nämlich mit unterschiedlichen Computermodellen aus. Wenn die Wetterlage stabil ist, dann kommen fast alle aufs gleiche Ergebnis. Wenn die aber chaotisch ist, so wie es jetzt gerade der Fall ist, dann berechnet jedes Modell den Verlauf ein bisschen anders. Und deswegen zeigen die Apps teilweise völlig unterschiedliche Vorhersagen. Außerdem kommt noch dazu, dass manche Apps auf Daten aus ganz anderen Regionen zurückgreifen, wie zum Beispiel aus Amerika. Ja, und da können wir hier im Freistaat

Ich hätte sich wenig mit anfangen. Deswegen Apps wie Wetter Online oder die vom Deutschen Wetterdienst, die Warnwetter-App, die sind auf eine richtig gute Wahl. Oder ihr lasst einfach RSA laut. Hier gibt es nämlich halbstündlich ein Wetter-Update. Und das könnt ihr wissen, ist von mir höchstpersönlich gefact-checkt. Und das nächste gibt es hier gleich. 11.30 Uhr hier bei RSA. Bis dahin schaffen wir noch die Bee Gees mit Tragedy und Frankie Goes to Hollywood mit dem Motto zum Dienstag: Relax. Mehr Musik aus den 80ern hier bei RSA.

So klingt RSA am Dienstagvormittag um 11.21 Uhr. Ich bin Melanie, ich schiebe euch hier durch diesen tropischen Dienstag. Bis zu 80% Luftfeuchtigkeit sind heute drin. Seht's aber positiv. Habt ihr direkt noch einen kostenfreien Dampfbadbesuch hier in der Mittagspause mitgenommen. RSA bringt euch auch bei dem Wetter gut durch. Mit Dusty Springfield gleich und davor gibt's noch der Song, der extra komponiert wurde für den Blockbuster schlechthin, für Armageddon. Und damit ist der Song bis heute einer der emotionalsten Filmsongs aller Zeiten. Aerosmith sind das jetzt mit I Don't Wanna Miss A Thing. Cool, dass die Spaß machen, gibt's hier

0: Schönen Dienstagvormittag, 11.30 Uhr haben wir es jetzt. Kurz vor der Mittagssonne, da sieht man mal wieder keinen Unterschied zwischen dick aufgetragener Sonnencreme und Hautfarbe. Ist genau das gleiche Alpina Weiß. Lasst euch nicht ärgern und vor allem nicht verbrennen. Die Hitze, die kommt gleich von Fancy, Flames of Love, mehr Musik aus den 80ern und Kultes, die Spaß machen. Die hat Soul Asylum gleich für uns, kurz nach 11:30 hier bei RSA.
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0: 11.31 Uhr, da gucken wir mit dem RSA-Verkehrsreport fix auf die Straßen. A4, Erfurt Richtung Chemnitz, zwischen dem Hermsdorfer Kreuz und Hermsdorf Ost. Vorsicht, hier sind Gegenstände auf der Fahrbahn. A17, Dresden Richtung Prag, zwischen Heidenau und Pirna haben wir weiterhin Behinderung an der Tagesbaustelle. Und Obacht auf der B174 am Abzweig nach Börnichen, hier sind die Ampeln ausgefallen. Geblitzt wird in Dresden auf der Lipsiusstraße stadteinwärts und in Ebersbach-Neugersdorf, Rumburger Straße hier in beide Richtungen. Danke Susanne fürs Melden. Wenn ihr auch noch was habt, macht's wie Susanne und meldet euch kostenfrei bei unserer Hotline 0800 0815 200. Gute Fahrt euch. Das Wetter im Freistaat bleibt noch den Tag über wechselnd bewölkt. Sonne ist aber auch immer mal wieder mit dabei. Stellenweise gibt es aber auch ein paar Schauer und sogar auch Gewitter. Das Ganze bei Temperaturen heute zwischen 22 Grad, maximal 26 Grad. Und dazu haben wir eine richtig große Schwüle. Wir haben eine Luftfeuchtigkeit von fast 80%. Später im Nachmittag wird das aber auch wieder angenehmer. Und bis dahin wuseln wir uns hier gemeinsam durch. Ihr und RSA, gleich wird sie wieder ein bisschen urlaubig mit dem RSA Urlaubsreim. Eure Chance auf 500 Euro Urlaubsgeld. Doreen schickt dichterische Grüße von der Insel, die ich seit diesem Monat auch in mein Herz geschlossen habe. Das hört ihr gleich 11.40 Uhr hier bei RSA.
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0: 11.41 Uhr. Hier bei RSA heißt das wieder die Chance auf 500 Euro Urlaubsgeld. Das schmeckt, oder?
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0: Wir schenken euch 500 Euro Urlaubszuschuss für euren Urlaubsreim. Doreen momentan von einer Mittelmeerinsel.
2: Hier in Kreta ist es mega. Das Meer ist blau, der Himmel weit. Jetzt ist endlich Urlaubszeit. Sonne satt, wo der Alltag Pause hat. Coole Cocktails in der Hand, barfuß laufen durch den Sand. Ob Margarita oder Espresso Martini, wir genießen jeden Moment ganz easy. Ein Tag Strand, ein Tag Land, mit Ehemann Hand in Hand. Kreta, du bist wirklich spitze, mit Sonne, Meer und Sommerhitze. Wir sagen danke, winken zu, bis zum nächsten Mal im Nu.
0: Och, wie schön. Liebe Doreen, erstmal ein mega Gedicht hast du da zusammen gebastelt. Und bis vorgestern war ich auch noch auf Kreta und ich verstehe deine Liebe dazu komplett. Vielen Dank für deinen Urlaubsreim. Doreen, du bist mit im Lostopf für 500 Euro Urlaubszuschuss. Und wenn ihr auch gerade im Urlaub seid oder bald losdüst, dann schickt uns euren Urlaubsreim als Sprachnachricht an die 0341 39 37 4 mal die 8 und holt euch ein paar schöne Scheine.
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0: Oh ja, RSA sorgt für die perfekte Urlaubszeit und jetzt für den perfekten Dienstagmittag mit Shake and Stevens, You Drive Me Crazy und Cyndi Lauper, Girls Just Wanna Have Fun. Mehr Mucke aus den 80ern gibt's jetzt bei RSA.

Ihr hört RSA, 11.48 Uhr. Plötzlich auf dem Weg zur Mittagspause läuft da so ein Kollege rum, den ihr wirklich noch nie in eurer Abteilung gesehen habt. Ja, willkommen in der Vertretungszeit hier in der Urlaubssaison. Kann aber auch spannend. Das ist nämlich ein bisschen wie Leute gucken, wenn man im Urlaub ist und im Café sitzt. Und machen wir uns nichts vor, Leute gucken ist eine der besten Beschäftigungen, auch auf der Arbeit. Dazu gibt es jetzt von mir Smokey mit den Kultits, die Spaß machen. Und davor noch Cher, die röhrt. Und so jetzt hier ganz lieblich in die 80er Jahre. Das ist Strong Enough hier bei RSA. Schönen Dienstag.

0: 11.55 Uhr mit RSA geht's hier durch diesen Dienstagmittag. Neben Bämme und Jägerschnitzel habe ich gleich für euch Odie mit The Maid of Orleans. Und außerdem gibt's auch noch Kulthits, die Spaß machen. Von Gigi D'Agostino gibt's hier alles gleich nach um 12 hier bei RSA.
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1: Um 12 Uhr, ich bin Dirk Justes. Sachsens Ladesäulenbetreiber rüsten sich gegen Kabeldiebe. Über 20 Diebstahl- und Vandalismusfälle hat allein die Sachsenenergie seit Jahresbeginn gezählt. Bei der Leipziger Gruppe waren es sogar über 50 und damit mehr als im gesamten letzten Jahr. Der Umsatzausfall durch eine kaputte Station liegt bei rund 1.000 Euro pro Woche, wie uns Nora Weinhold von der Sachsenenergie sagte. Sie stellt fest,
2: dass es eine Großstadtproblematik ist. Das heißt, wir haben die meisten Diebstähle und Beschädigungen bei uns in der Landeshauptstadt in Dresden und im angrenzenden Speckgürtel, beispielsweise in Weinböhler oder in Moritzburg.
1: Die Staatsanwaltschaft ermittelt gegen mehrere Mitarbeiter eines Dresdner Reisebüros. Die Männer hatten Angelreisen für einen norwegischen Anbieter verkauft. Durch manipulierte Rechnungen und Wechselkurstricks soll es ihnen gelungen sein, sich selber Geld zuzuschustern. Der Schaden rund 1,3 Millionen Euro. Die kleine Pause während der Autofahrt kann schnell zur Enttäuschung werden. Ein aktueller ADAC-Test zeigt, fast jeder zweite Autobahnrastplatz ohne Tanke oder Bistro schneidet schlecht ab. 40 Anlagen wurden überprüft, vor allem bei den Sanitäranlagen hapert's gewaltig, vor allem in puncto Sauberkeit. Wer holt sich das erste Ticket fürs Endspiel der Fußball-WM? Topfavorit Frankreich und Spanien kämpfen heute im ersten Halbfinale darum. Der erste der FIFA-Weltrangliste trifft auf den zweiten. Um 21 Uhr unserer Zeit ist Anpfiff. Der Gewinner trifft am Sonntag auf Argentinien oder England. 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
3: Kurz nach um 12, der RSA-Verkehrsreport. Wir schauen auf die A17 Dresden Richtung Prag. Zwischen Heidenau und Pirna, Vorsicht, hier sind immer noch Behinderungen an der Tagesbaustelle. Geblitzt wird in Radebeul auf der Moritzburger Straße stadtauswärts und in Ebersbach-Neugersdorf stehen sie auf der Rumburger Straße in beide Richtungen. Wenn ihr auch noch was habt, dann meldet es gerne kostenfrei an unsere Hotline 0800 0815 200. Kommt gut an. Das Wetter im Freistaat bleibt noch den Tag über wechselnd bewölkt. Sonne ist aber auch noch mit dabei. Stellenweise gibt es hier und da mal einen Schauer. Gewitter gibt es dann auch im späteren Verlauf des Tages. Das Ganze bei Temperaturen heute im Erzgebirge bis zu 22 Grad. In der Dübener Heide schaffen wir 26 Grad. Und vor allem ist es richtig dolle schwül. Jetzt gerade im Mittag haben wir noch ein Feuchtigkeitslevel von bis zu 80%. Richtung Nachmittag wird es dann aber auch wieder angenehmer.
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3: Heute mit mir, ich bin Melanie. Mahlzeit wünsche ich euch hier an diesem warmen Dienstag. Und da fragen wir uns, na, was brutzelt denn hier mehr? Wir oder das Schnitzel in der Kantine, das sich gleich vielleicht auf den Teller geladen wird? Ich bin bei euch mit einem kleinen Urlaubsgefühl, das sogar auf der Arbeit hier zwischen Termin und To-Dos wirkt. Gigi D'Agostino habe ich für euch mit La Passion. Und davor gibt es noch mehr Mucke aus den 80ern. Ihr hört sie schon, das sind OMD mit Made of Orléans. Hier bei RSA.

Ihr hört RSA um 12.08 Uhr zwischen Arbeits- und Geburtstagsstress. Momentan ist die Hälfte der Kollegen inklusive mir nur noch am Austauschen darüber, auf welchem Geburtstag wir heute eingeladen sind. Es macht aber auch nur Sinn, weil die Sommermonate, die haben die höchste Geburtenrate, vor allem jetzt im Juli. Juli, August und September haben die meisten Leute Geburtstag. Also an der Stelle frohes Feiern, frohes Schenken und vor allem frohes beschenkt werden. RSA ist hier an eurer Seite. Ich bin Melanie und ich habe jetzt einen absoluten Kult-Hit für euch von Pink Floyd. Another Brick in the Wall gibt's direkt nach mehr Mucke aus den 80ern von Kim Wilde. You Keep Me Hanging On hier bei RSA.

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0: So entspannt und doch genug Power, um hier durch den Dienstagmittag zu kommen. Kult-Hits, die Spaß machen, gibt's bei RSA von Pink Floyd. Gleich habe ich noch für euch Talk Talk mit It's My Life und Shakira mit dem ansteckendsten Hüftschwung Whenever, Wherever. Ihr merkt's im Freistaat, die Straßen sind leerer, alle sind im Urlaub. Und damit ihr bei eurer nächsten Fernreise hier keinen Köpfer ins Fettnäpfchen macht, hilft euch RSA.
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0: Wenn wir in einem anderen Land sind, da wird's dann mit der Verständigung manchmal doch ein bisschen holprig. Und da kann schnell passieren, dass wir in einem Fettnäpfchen landen. In Italien kann's gut und gern mal sein, dass euch eine süße Katze über den Weg läuft.
2: Und niedlich, eine bella Katze.
0: Ja, bitte nicht das sagen, sondern...
2: Echt jetzt? Weißt du, was bedeutet? Schöner Schwanz. Ist ein bisschen peinlich, wa? Bel gatto. Gatto ist Katze im Englisch auf Italienisch. Bel gatto.
0: Also haltet euch an den Muttersprachler Leonardo und sagt statt bello cazzo, bitte bello gatto. 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Die nächste Urlaubssprachfalle, die gibt's hier morgen 7:10 Uhr bei den RSA-Muntermachern.

0: RSA ist hier um 12.28 Uhr in Chemnitz. Da könnt ihr euch ab heute durch die beste Brühe des Landes probieren. Und zwar der Brauereimarkt startet. Was ihr da unbedingt machen solltet, das hört ihr gleich 12.50 Uhr bei RSA. Bis dahin machen wir Sandra, Vögelscharki, Elena Miles und die Pet Shop Boys machen gleich den Anfang direkt nach 12:30 hier bei RSA.
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0: 12.30 Uhr, der RSA-Verkehrsreport. Das sieht gut aus, keine Staus, keine Unfälle, kommt gut durch. Geblitzt wird trotzdem. In Radebeul stehen sie auf der Moritzburger Straße stadtauswärts und in Ebersbach-Neugersdorf auf der Rumburger Straße hier in beide Richtungen. Wenn ihr auch noch was habt, dann meldet es gerne kostenfrei an unsere Hotline 0800 0815 200. Gute Fahrt! Das Wetter im Freistaat zwischen 22 und 26 Grad sind heute drin. Dazu ist es ordentlich bewölkt. Hier und da gibt es aber auch mal Sonne. Und vor allem ist es sehr, sehr schwül. Bis zu 80% Luftfeuchtigkeit. Heute Nachmittag wird es dann allerdings besser. Gegen Abend kommen dann aber die ersten Gewitter runter. Und morgen geht es dann ähnlich weiter wie heute.
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12.40 Uhr, RSA ist an. Bei der Frage, was heute besser helfen würde, Ventilator und durchgängig Wind oder bei der ganzen Feuchtigkeit in der Luft draußen einfach ins Wasser, damit es sich wenigstens komplett nass anfühlt. Es ist nicht leicht. Ich schicke liebste Grüße an alle Schwitzenden hier im Freistaat mit ebenfalls heißem Sound, der aber trotzdem hilft, da ein bisschen runterzukühlen. Sandra in the heat of the night. Und davor gibt's noch Fergus Sharkey, ebenfalls mehr Mucke aus den 80ern. A good heart hier bei RSA.

0: RSA läuft um 12.49 Uhr. Bevor ihr euch jetzt gleich wie ein Hauptcharakter in einer romantischen Komödie fühlen könnt, dank Natalie Imbruglia Torn spiele ich euch gleich, habe ich davor noch einen absoluten Tipp für die ganze Woche. Der Brauereimarkt Chemnitz startet heute.
1: Es gibt nirgendwo einen Ort, wo man auf so kleinem Raum so viele Biersorten probieren kann.
0: So, das Wort zum Dienstag. Sven Hertwig, vielen Dank. Sag noch mal ganz kurz, was sind denn die ganzen Highlights die Woche über?
1: Wir haben über 40 Anbieter mit internationalen Bieren, über 100 Sorten, die man sich durchtrinken kann und viel, viel Entertainment-Programm, 5 Bühnen, die wir im ganzen Standort haben. Es ist ja alles direkt in der Chemnitzer Innenstadt, Innere Klosterstraße, ja. Jakobikirchplatz, wo sich das ganze Event abspielt, von DJs bis Live-Künstlern, Gruppen.
0: Also alles ist dabei, nichts fehlt. Geht da gerne hin. Heute startet der ganze Spaß, geht noch bis Sonntag der Brauereimarkt in Chemnitz. Eine Woche lang über 100 Biere durchprobieren. Das klingt wie der absolute Himmel. RSA hier, schönen Dienstag.

0: 57 RSAs an und bringt endlich Licht ins Dunkle, beziehungsweise klare Antworten auf die Frage, na, wie wird jetzt das Wetter dieser Tage? Warum aktuell die Wetteraussichten so unterschiedlich sind und auf welche ihr euch verlassen könnt, neben natürlich den Aussichten hier beim Wetter im Freistaat bei RSA, das hört ihr gleich 10 nach 1.
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6: Um 13 Uhr, ich bin Dirk Jostes. Nach dem Tigerangriff von Dölzig ist ein 72-Jähriger im Krankenhaus gestorben. Der Tiger war im Mai bei der Dompteurin Carmen Zander ausgebrochen und hatte den Mann schwer verletzt. Die Polizei erschoss das Tier. Die Staatsanwaltschaft ermittelt nun wegen fahrlässiger Tötung durch Unterlassen. Das sächsische Finanzministerium warnt vor Betrugsmails an Unternehmen. Mehrere Firmen haben zuletzt eine Ankündigung für eine Betriebsprüfung bekommen. Die Mails kamen angeblich von der Finanzverwaltung, waren aber gefälscht. Im Anhang lag jeweils eine HTML-Datei. Ministeriumssprecher Dirk Reels mahnt:
7: Generell ist es so, dass es sich hierbei um sogenannte Phishing-Mails handelt. Insofern ist es wichtig, diese Anhänge nicht zu öffnen. Damit gelangt man dann an Daten, die möglicherweise auch auf dem Computer liegen.
6: Kabeldiebe nehmen in Sachsen vermehrt E-Ladesäulen ins Visier. Die Leipziger Gruppe hat dieses Jahr schon über 50 Diebstahl- und Vandalismusfälle gezählt, mehr als im gesamten letzten Jahr. Bei der Sachsen Energie waren es über 20 Fälle. Der Umsatzausfall durch eine kaputte Station liegt bei rund 1.000 Euro pro Woche. 100 Spiele sind bei der Fußball-WM schon durch, jetzt kommen die entscheidenden. Heute Abend steigt das erste Halbfinale. Topfavorit Frankreich gegen Europameister Spanien. Für viele ist das schon das vorgezogene Endspiel. Morgen geht's dann für England und Argentinien ums zweite Finalticket. 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
0: Eine Minute nach 1, der RSA-Verkehrsreport. A4 Dresden Richtung Chemnitz, am Dreieck Nossen in der Überleitung zu A14 in Richtung Leipzig. Vorsicht, hier ist eine ungesicherte Unfallstelle. Geblitzt wird in Radebeul auf der Moritzburger Straße stadtauswärts und in Ebersbach-Neugersdorf auf der Rumburger Straße hier in beide Richtungen. Wenn ihr auch noch was habt, dann meldet es gerne kostenfrei an unsere Hotline 0800 0815 200. Gute Fahrt euch! Das Wetter im Freistaat. Heute sind Temperaturen zwischen 22 und 26 Grad drin. Dazu gibt es ordentlich viele Wolken, aber auch mal Sonne. Es gibt stellenweise auch mal einen kleinen Schauer, später dann auch noch Gewitter. Bis dahin kämpfen wir uns hier alle durch diese wahnsinnig hohe Luftfeuchtigkeit. Bis zu 80% sind drin. Später im Nachmittag wird es dann aber auch ein bisschen weniger und das Ganze dann hoffentlich ein bisschen angenehmer.
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0: Mit mir, Melanie, an diesem Dienstag, zurück außer Mittagspause. An der Stelle ganz liebe Grüße an alle Frühschichtler, die jetzt gerade schon auf dem Weg in den gemütlichen Garten sind, in Feierabend. Und an alle anderen, Freunde, wir holen das gemütliche Gefühl einfach hier direkt rein zwischen Termine und To-Dos, bis es dann ebenfalls in Richtung Feierabend geht. Ich habe für euch The Beloved mit Sweet Harmony und davor noch ordentlich viel Schmackes. Soll ja ausgeglichen bleiben. Die Bangles mit If She Knew What She Wants. Mehr Musik aus den 80ern hier bei RSA.

13.11 Uhr, RSA ist hier. Ich bin Melanie. Ein für alle Mal klären wir das jetzt, wer recht hat, und zwar beim Wetter. Jeder Kollege sagt heute irgendwie was anderes, wie das Wetter dieser Tage wird. Naja, weil die Wetter-Apps auch durcheinander sind. Wir entwirren das Ganze mal. Also die Wetter-Apps, die rechnen das Wetter hier mit unterschiedlichen Computermodellen aus. Wenn die Wetterlage stabil ist, dann kommen natürlich fast alle aufs gleiche Ergebnis. Wenn die Wetterlage aber chaotisch ist, wie es jetzt gerade der Fall ist, dann berechnet auch jedes Modell den Verlauf ein bisschen anders. Deswegen zeigen die Apps aktuell teilweise völlig unterschiedliche Vorhersagen an. Und dann kommt noch dazu, dass manche Apps auf Daten aus ganz anderen Regionen zurückgreifen, wie zum Beispiel aus Amerika. Naja, und mit amerikanischen Daten können wir hier im Freistaat wirklich herzlich wenig anfangen, was das Wetter angeht. Deswegen nutzt gerne Apps wie Wetter Online oder die deutsche Wetterdienst Warnwetter-App. Die sind oft eine richtig gute Wahl. Oder ihr lasst einfach RSA laut. Hier gibt es halbstündlich ein Wetter-Update. Und das könnt ihr aber wissen, ist hier von mir höchstpersönlich gefact-checkt. Das nächste gibt es dann um Punkt 13.30 Uhr hier bei RSA.

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RSA schiebt euch durch die Mittagsschicht um 13.19 Uhr mit dem Song jetzt, dessen Interpret ja gegen sich selber verloren hat. Er war für 2 Oscars nominiert. Einmal mit dem Song Can You Feel the Love Tonight und mit Circle of Life. Elton John. Circle of Life hat zwar verloren, in Anführungsstrichen. Dafür hat aber Can You Feel the Love Tonight gewonnen. Naja, Elton John hat so oder so dann eben diesen Oscar bekommen. Trotzdem ist Circle of Life nach wie vor der Gänsehaut-Song schlechthin, dank des Musicals König der Löwen. Und hier ist jetzt der Eröffnungssong Circle of Life von Elton John. Kulthits, die Spaß machen, hier bei RSA. 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

0: 13.29 Uhr haben wir es jetzt gleich in wenigen Sekunden. RSA ist an und schiebt euch gleich mit Ozzy Osbourne richtig schön, ja, wortwörtlich verträumt durch diesen Dienstagmittag. Dreamer habe ich für euch und davor gibt es noch mehr Musik aus den 80ern von Dead or Alive. An der Stelle gern geschehen für den Ohrwurm. You Spin Me Round gibt's hier direkt nach 13:30 bei RSA.
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0: 13.30 Uhr, der RSA Verkehrsreport. Wir schauen auf die A9, Berlin Richtung Halle-Leipzig. Zwischen dem Rastplatz Kliekener Aue West und Vockrode Vorsichtsherzenunfall auf der linken und mittleren Spur gegeben. A14, Leipzig Richtung Nossen, zwischen Kleinpösner und Naunhof. Hier ist ein Metallteil auf der Straße. Die A4, Dresden Richtung Chemnitz, ist am Dreieck Nossen in der Überleitung zur A14 Richtung Leipzig gesperrt. Hier hat es gekracht. Und A72, Chemnitz Richtung Zwickau, zwischen dem Rastplatz am Neukirchener Wald und Stolberg Nord. Hier sind ebenfalls Gegenstände auf der linken Spur. Geblitzt wird in Radebeul auf der Moritzburger Straße stadtauswärts. Hat Mira gemeldet. Vielen lieben Dank. Wenn ihr auch noch was habt, dann gebt uns auch so wie Mira gerne weiter an unserer kostenfreien Hotline 0800 0815 200. Gute Fahrt euch. Das Wetter im Freistaat ist weiterhin schwül und wechselhaft. Wir haben jede Menge Wolken, aber auch Sonne. Stellenweise gibt es schon mal ein paar Regenschauer, auch Gewitter. Gegen Abend gibt es dann immer mehr Gewitter. Das Ganze bei Temperaturen heute zwischen 22 und 26 Grad. Morgen ist es dann ähnlich, allerdings deutlich wolkiger und regnerischer. Das Ganze dann bei Temperaturen zwischen 22 und 27 Grad.
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0: 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Doreen momentan von einer Mittelmeerinsel.
2: Hier in Kreta ist es mega. Das Meer ist blau, der Himmel weit. Jetzt ist endlich Urlaubszeit. Sonne satt, wo der Alltag Pause hat. Coole Cocktails in der Hand, barfuß laufen durch den Sand. Ob Margarita oder Espresso Martini, wir genießen jeden Moment ganz easy. Ein Tag Strand, ein Tag Land, mit Ehemann Hand in Hand. Schön. Kreta, du bist wirklich spitze, mit Sonne, Meer und Sommerhitze. Wir sagen danke, winken zu, bis zum nächsten Mal im Nu.
0: Ach, wie schön. Liebe Doreen, erstmal ein mega Gedicht hast du da zusammen gebastelt. Und bis vorgestern war ich auch noch auf Kreta und ich verstehe deine Liebe dazu komplett. Vielen Dank für deinen Urlaubsreim. Doreen, du bist mit im Lostopf für 500 Euro Urlaubszuschuss. Und wenn ihr auch gerade im Urlaub seid oder bald losdüst, dann schickt uns euren Urlaubsreim als Sprachnachricht an die 0341 39 37 4x die 8 und holt euch ein paar schöne Scheine.
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0: So, und während ihr jetzt eure Gehirnsynapsen in Wallung bringt für den Urlaubsraum, habe ich für euch, Urlaubsraum vor allem, Urlaubsreim, ich sollte meine Synapsen auch mal wieder in Wallung bringen. Ich habe jetzt für euch Mike Oldfield zusammen mit Maggie Riley, To France, und davor gibt's noch Michael Jackson mit Billie Jean. Mehr Mucke aus den 80ern, hier bei RSA.

13.50 Uhr, RSA läuft. Gleich habe ich aber für euch mit Gimme, Gimme, Gimme Kulthits, die Spaß machen. Und davor gibt es noch eine Gemütlichkeit in einer kleinen Düsterlichkeit. Deepish Mode mit Policy of Truth. Das Freizeitprogramm für heute Abend steht fest. Das erste Halbfinale bei der WM der Männer. Frankreich gegen Spanien heute Abend. Frankreich hat dazu heute auch noch Nationalfeiertag. Also da könnt ihr aber wissen, was da alles abgeht. Morgen spielt dann England gegen Argentinien. Und was die Argentinier da Besonderes auf dem Platz rocken werden, das hört ihr morgen 6.50 Uhr hier bei den RSA Muntermachern.

0: Kulthits, die Spaß machen, um kurz vor zwei hier bei RSA. Weiter geht's damit gleich. Ganz gefühlig. Ronan Keating spiele ich euch hier, damit ihr gut durch die Nachmittagstermine kommt. Und falls ihr da auswärts unterwegs seid, ja, damit rührt sich's gut über die Straßen hier im Freistaat. Maywood mit mehr Mucke aus den 80ern. Late at Night gibt's ja auch gleich nach um zwei hier bei RSA.
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9: Um 14 Uhr. Ich bin Imme Kasten. Der Mann, der in Dölzig von einem Tiger angegriffen wurde, ist im Krankenhaus gestorben. Der 72-Jährige wurde Mitte Mai in einem Tiergehege attackiert. Das Tier büchste aus und wurde später in einer Gartenanlage in Schkeuditz erschossen. Gegen die Besitzerin wird jetzt wegen fahrlässiger Tötung ermittelt. E-Ladesäulen geraten auch in Sachsen vermehrt ins Visier von Kabeldieben. Mehr als 20 Diebstahl- und Vandalismusfälle hat allein die Sachsenenergie seit Jahresbeginn gezählt. Bei der Leipziger Gruppe waren es sogar über 50 und damit mehr als im gesamten letzten Jahr. Der Umsatzausfall durch eine kaputte Station liegt bei rund 1.000 Euro pro Woche, wie uns Nora Weinhold von der Sachsenenergie sagte. Der Konzern rüstet sich.
10: Die Ladekabel sind mittlerweile sehr stark gesichert und sobald das Kabel beschädigt ist, löst das auch einen Alarm aus. Also in den meisten Stationen ist die Technik so weit fortgeschritten, dass wir ganz schnell den Schaden registrieren können und dann auch eingreifen.
9: Vor genau 5 Jahren hat die Flutkatastrophe im Ahrtal und in Teilen Nordrhein-Westfalens mehr als 180 Menschen das Leben gekostet. Heute gibt es mehrere Gedenkveranstaltungen. Nach der Katastrophe hat sich laut Bundesamt für Bevölkerungsschutz einiges getan. Es gibt etwa schneller Warnungen aufs Handy und neue Sirenen. Die Fußball-WM biegt auf die Zielgerade ein. Heute steht das erste Halbfinale auf dem Programm. Der FIFA-Weltranglisten-Erste und Topfavorit Frankreich spielt ab 21 Uhr gegen Spanien. Morgen gibt's dann das zweite Halbfinale zwischen England und Argentinien. 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
0: 14.02 Uhr, der RSA-Verkehrsreport. A4, Erfurt Richtung Chemnitz. Zwischen Glauchau Ost und Hohenstein-Ernsttal. Vorsicht, hier ist eine Metallplatte auf der Fahrbahn. A9, Berlin Richtung Halle-Leipzig. Zwischen dem Rastplatz Klignaaue West und Vockerode. Hier hat's gekracht auf der linken und mittleren Spur. A14, Leipzig Richtung Nosten. Zwischen Kleinpößner und Naunhof. Hier ist ein Metallteil auf der Straße. Und die A4, Dresden Richtung Chemnitz, ist am Dreieck Nossen in der Überleitung zur A14 Richtung Leipzig gesperrt. Hier hat's einen Unfall gegeben. Geblitzt wird in Ebersbach, Neugersdorf, Rumburger Straße, hier in beide Richtungen. Wenn ihr auch noch was habt, dann meldet es gerne kostenfrei an unsere Hotline 0800 0815 200. Kommt gut an. Das Wetter im Freistaat. Heute sind Temperaturen zwischen 22 und 26 Grad drin. So langsam wird es ein bisschen besser mit dieser Schwüle hier. Also wir haben immer noch eine sehr hohe Luftfeuchtigkeit, aber nicht mehr ganz so doll wie heute Vormittag. Dazu gibt es hier und da jetzt schon mal ein paar kleine Schauer und auch Gewitter. Gegen Abend wird das dann mehr. Morgen ist es ähnlich wie heute, allerdings deutlich nasser. Hier kriegen wir dann Temperaturen zwischen 22 und 27 Grad.
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0: Schönen Dienstagmittag. Ich bin Melanie. Ich bringe euch hier gut in die zweite Arbeitshälfte des Tages. Besser geht's hier gleich mit den Bee Gees, mit Maywood, Ronan Keating habe ich für euch. Mit der absolut großen Gefühligkeit When You Say Nothing At All. Und damit es ausgeglichen bleibt, wir brauchen ja hier auch ordentlich viel Bums, gibt's Joan Jett and the Blackhearts mit I Love Rock'n'Roll hier bei RSA.

Klingt nur RSA hier am Dienstagmittag. Wir haben es jetzt 14.14 Uhr. Ich habe gleich für euch Maywood mit Late at Night. Und davor gibt es noch mehr Mucke aus den 80ern von den Bee Gees. You win again. Und je nachdem, auf welcher Himmelsseite euer Arbeitsplatz ist, heißt jetzt entweder Sonne genießen, dafür aber mit der Arbeit hinterherhängen, weil einfach nichts auf dem Bildschirm zu erkennen ist. Oder was auf dem Bildschirm erkennen können, dafür aber zappenduster und die Außenwelt bis zum Feierabend ignorieren. Es gibt nichts dazwischen hier im Sommer. Oder, naja, es regnet bei euch schon. Das Wetter checken wir gleich nochmal, wie genau es jetzt hier im Laufe des Tages wird. 14.30 Uhr. Bis dahin gibt es jetzt mehr Mucke aus den 80ern bei RSA.

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0: RSA läuft um 14.18 Uhr. Ich bin Melanie und wünsche euch den schönsten Dienstag dieser Woche. Ihr merkt's im Freistaat, die Straßen sind leerer, alle sind im Urlaub. Und damit ihr bei eurer nächsten Fernreise hier keinen Köpfer ins Fettnäpfchen macht, hilft euch RSA.
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0: Wenn wir in einem anderen Land sind, da wird's dann mit der Verständigung manchmal doch ein bisschen holprig. Und da kann schnell passieren, dass wir in einem Fettnäpfchen landen. In Italien kann's gut und gern mal sein, dass euch eine süße Katze über den Weg läuft.
2: Oh, niedlich, eine bella Katze.
0: Ja, bitte nicht das sagen, sondern...
2: Echt jetzt? Weißt du, was bedeutet? Schöner Schwanz. Ist ein bisschen peinlich, wa? Bel gatto. Gatto ist Katze im Englisch auf Italienisch. Bel gatto.
0: Also haltet euch an den Muttersprachler Leonardo und sagt statt bello cazzo bitte bel gatto. Mit RSA kommt ihr stressfrei durch die Urlaubssaison und mit einem kleinen Schmunzeln durch die Arbeit. Modern Talking gibt's jetzt für euch. Geronimo's Cadillac und davor noch Wet Wet Wet mit den Kultes, die Spaß machen. Love is all around hier bei RSA.

0: 14.26 Uhr, RSA ist an und hat gleich einen wunderschönen Ohrwurm aussehen. 2000 dann für euch. Madonna mit American Pie. Kult jetzt die Spaß machen gibt's hier. Electric Light Orchestra ist auch mit dabei. Tina Turner, Wolfsheim gibt's ja alles nach 14:30 hier bei RSA.
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0: Der RSA-Verkehrsreport um 14.28 Uhr. Wir schauen auf die A4 Dresden Richtung Chemnitz. Zwischen dem Dreieck Nossen und Siebenlehen. Hier staut sich's 3 Kilometer. A9 Berlin Richtung Halle-Leipzig. Zwischen dem Rastplatz Klickener Aue-West und Fockerode. Herz gekracht auf der linken und mittleren Spur. A14 Halle Richtung Leipzig. Zwischen dem Schkeuditzer Kreuz und Schkeuditz. Hier ist ebenfalls ein Unfall passiert. Nochmal A14 Leipzig Richtung Nossen zwischen Kleinpößner und Nauenhof. Vorsicht, hier ist Metallteil auf der Straße. Das war's. Geblitzt wird in Radebeul auf der Moritzburger Straße stadtauswärts und in Ebersbach-Neugersdorf, Rumburger Straße hier in beide Richtungen. Wenn ihr auch noch was habt, dann meldet es gerne kostenfrei in unserer Hotline 0800 0815 200. Gute Fahrt euch. Das Wetter im Freistaat hat hier und da immer mal wieder jede Menge Sonne. Ansonsten ist es häufig bewölkt. Es gibt auch schon ein paar kleine Schauer und auch Gewitter. Richtung Abend wird das Ganze mehr. Maximal sind heute 26 Grad drin. Morgen schaffen wir bis zu 27 Grad. Dazu ist es dann ähnlich wie heute, allerdings nicht mehr ganz so feucht und schwül wie heute. Ist auch besser so.
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Hier bei RSA für das kleine Feierabendgefühl gerne auch schon mal um 14.38 Uhr gibt's gleich Bad Boys Blue für euch, Lady in Black und davor noch das Elo mit Calling America. Mehr Mucke aus den 80ern gibt's hier bei RSA.

0: RSA läuft um 14.45 Uhr. Bleibt noch dran für Belinda Carlisle. Zuckersüß gibt's hier gleich. Heaven is a place on earth. Madonna gibt's auch noch. Und ab um 15 Uhr gibt's dann Turi.
1: Ja, der Gute-Laune-Nachmittag reist heute mit euch nach Bella Italia.
0: Ach, schön.
1: Es gibt Tipps rund um euren nächsten Italien-Urlaub. Die Do's und Don'ts. Also was sollten wir da tun? Was sollten wir auf gar keinen Fall tun? Ich sage nur Stichwort Bolognese. Das gibt's in Italien nämlich gar nicht. Was ihr stattdessen bestellen sollt und warum ihr Kaffee auch am besten im Stehen trinkt. Hört ihr alles gleich bei mir in der Show?
0: Ja. Also, dass man bestimmte Kaffeesorten an bestimmten Zeiten nicht bestellen sollte, das wusste ich. Aber dass ich das jetzt auch nicht im Sitzen zu mir nehmen darf. Ach gut, also ab 15 Uhr der Gute-Laune-Nachmittag mit Turi hier bei RSA.

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1: Um 15 Uhr. Ich bin Imme Kasten. Vor genau 5 Jahren hat die Flutkatastrophe im Ahrtal und in Teilen Nordrhein-Westfalens mehr als 180 Menschen das Leben gekostet. Heute gibt es mehrere Gedenkveranstaltungen, unter anderem Bundespräsident Steinmeier und Kanzler Merz kommen ins Ahrtal. Nach der Katastrophe hat sich laut Bundesamt für Bevölkerungsschutz einiges getan. Unter anderem gibt es Warnungen per Cell Broadcast aufs Handy und neue Sirenen. Laut einer Studie der Deutschen Umwelthilfe hat allerdings rund jeder 4. Landkreis ein hohes Risiko für schwere Hochwasser. Die Kosten für Pflegeheimplätze in Sachsen steigen immer weiter. Im ersten Jahr müssen Bewohner 3.152 Euro pro Monat aus eigener Tasche zahlen. Das sind fast 300 Euro mehr als noch vor einem Jahr, so der Verband der Ersatzkassen. Im Bundesvergleich liegt Sachsen aber noch immer relativ weit hinten. Nach der Messerattacke an einem Gymnasium im bayerischen Schongau gehen die Ermittler inzwischen von einem möglichen extremistischen Motiv aus. Demnach war der 16-jährige Tatverdächtige den Behörden auch schon vor der Tat bekannt. 2 Schülerinnen wurden bei der Attacke letzte Woche schwer verletzt. 100 Spiele sind bei der Fußball-WM schon durch. Jetzt kommen die entscheidenden. Heute Abend steigt das erste Halbfinale. Topfavorit Frankreich gegen Europameister Spanien. Für viele ist das schon das vorgezogene Endspiel. Morgen geht's dann für England und Argentinien ums 2. Finalticket. 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
2: Es ist 1:01 nach 3, der RSA-Verkehrsreport. Fahrt vorsichtig auf der A4 Dresden Richtung Chemnitz. Es staut sich zwischen dem Dreieck Nossen und Siebenlehen. A4 Chemnitz Richtung Dresden zwischen Wilsdruff und der Raststätte Dresden Natur Süd. Da liegen Reifenteile auf der Straße. A14 Halle Richtung Leipzig zwischen dem Schkeuditzer Kreuz und Schkeuditz. Da ist ein Unfall passiert, da bitte vorsichtig fahren. Außerdem auf der B173 Freiberg Chemnitzer Straße Höhe der Karl-Kegel-Straße. In beiden Richtungen, da ist die Ampelanlage außer Betrieb. Und die B180 Frankenberg-Stolberg ist zwischen Meinersdorf und Thalheim in beiden Richtungen gesperrt. Da hat es einen Unfall gegeben. Geblitzt wird in Radebeul, Moritzburger Straße stadtauswärts, außerdem in Ebersbach, Neugersdorf und zwar dort in der Rumburger Straße in beide Richtungen. Staus und Blitzer meldet ihr uns kostenlos unter 0800 085 10 200. Gute Fahrt! Das Wetter im Freistaat, ja, es bleibt auch den restlichen Dienstag über unbeständig. Mal Sonne, mal Wolken, auch mal Schauer oder auch mal vereinzelt Gewitter möglich. Das Ganze bei bis zu 26 Grad.
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2: Hallo zusammen. Heute gibt's hier die perfekte Vorbereitung für euren Italienurlaub. Wir fangen gleich mal an mit dem wichtigsten Getränk des Tages, mit dem Kaffee. Was ihr beim Kaffeetrinken in Italien beachten solltet, hört ihr gleich hier bei mir um 2:50. Und bevor es nach Italien geht, geht's erstmal musikalisch zurück in die 80er. Ja, es war mutig von David A. Stewart einen Song rauszubringen, ohne Gesang, nur mit Saxophon. Aber der Mut hat sich gelohnt. Jetzt bei RSA, ich bin Turi, kommt gut durch den Dienstag.

Eurodance aus Italien von Corona hier bei RSA. Ja, und wir bleiben gleich in Italien. Und damit euch die Italiener bei eurem nächsten Urlaub nicht komisch angucken, gibt's ein paar wichtige Regeln. Und zwar fangen wir erstmal jetzt hier beim wichtigsten Getränk des Tages an, nämlich beim Kaffee. Nach 12 Uhr mittags wird in Italien kein Cappuccino mehr getrunken. Also für die Italiener sind Getränke mit Milch etwas fürs Frühstück, weil Milch sättigend ist. Und das heißt, nach dem Mittag oder nach dem Abendessen wird dann Espresso getrunken. Auf Italienisch einfach Kaffee. Ja, und noch ein Expertentipp, ein Espresso zwischendurch oder ein Cappuccino am Morgen wird stehend an der Bar getrunken. Also das sieht nicht nur sehr italienisch aus, es ist auch noch günstiger, denn wer am Tisch bestellt, der bezahlt einen extra Serviceaufpreis. So, jetzt haben wir eine Runde Kaffee getrunken, gleich wird gegessen. Und ja, was ihr bei Bolognese im Italienurlaub beachten solltet, das hört ihr hier bei mir in der knappen Stunde bei RSA.

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0: Da wird die Bundesstraße zur Route 66 mit Albert Hammond im Ohr. RSA hier für euch. Hoch die Gläser und Prost heißt es ab heute in Chemnitz. Auf dem Jakobikirchplatz und der Innere Klosterstraße. Da ist ab heute wieder Brauereimarkt. Sven Hertwig ist der Organisator vom Brauereimarkt. Sven, was erwartet uns denn alles bei euch?
1: Wir haben über 40 Anbieter mit internationalen Bieren, über 100 Sorten, die man sich durchtrinken kann. Und viel, viel Entertainment-Programm. 5 Bühnen, die wir im ganzen Standort haben, mit zahlreichen Künstlern, die spielen von DJs bis Live-Künstlern, Gruppen. Und es gibt nirgendwo einen Ort, wo man auf so kleinem Raum so viele Biersorten probieren kann.
0: Und Bier-Eis gibt's auch. Also für alle, denen das Bier nie kalt genug sein kann. Der Brauereimarkt in Chemnitz, der läuft bis zum Sonntag. Alle Infos dazu findet ihr auch nochmal bei uns im Netz auf rsasachsen.de.

0: Ihr bereitet gerade noch das letzte Meeting des Tages vor. RSA ist bei euch gleich mit der deutschen Antwort auf Depeche Mode, nämlich Camouflage hier. Supertramp habe ich mit dabei, die das typische Wetter in England besingen. It's raining again. Und was heute ein positiver Kopf-Hoch-Song ist, war eigentlich sarkastisch gemeint. Wonderful Life von Black. Gib nicht auf, es ist so ein wunderbares Leben. Ja, das hat er eigentlich, als er den Song geschrieben hat, nicht so gemeint. Als er den Song geschrieben hat, nämlich war er gerade in so einem absoluten Tiefpunkt, Frau hat ihn verlassen, ja, und irgendwie war der überhaupt nicht so positiv. Zum Glück merken wir ja bei dem Lied nichts davon. Hören wir direkt nach Wetter und Verkehr. Das ist mehr Musik aus den 80ern hier bei RSA.
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8: Mit Hanna Messerschmidt. Chemnitz ist seit heute wieder Hotspot für Bierliebhaber. Bis Sonntag geht in der Innenstadt der Brauereimarkt über die Bühne. 40 Brauereien, mehr als 100 verschiedene Biersorten und ein buntes Rahmenprogramm warten auf die Besucher. Im letzten Jahr waren gut 20.000 Menschen auf dem Bierfest. Kabeldiebe haben es in Sachsen verstärkt auf E-Ladesäulen abgesehen. Über 50 Diebstahl- und Vandalismusfälle hat allein die Leipziger Gruppe dieses Jahr schon gezählt. Mehr als 20 waren es bei der Sachsenenergie, so viele wie im gesamten letzten Jahr. Eine Reparatur kann mehrere Wochen lang dauern, sagte uns Sachsen-Energiesprecherin Nora Weinhold.
9: Für uns als Betreiber entsteht ein Schaden, Materialschaden, Reparaturkosten, aber auch ein Umsatzschaden, der ungefähr 1.000 Euro beträgt pro Woche. Und wenn der Kunde unsere Ladestation nicht anfahren kann, ist er natürlich verständlicherweise auch verärgert über die Sachsen-Energie, obwohl wir den Schaden nicht zu verursachen haben.
8: Aue Bad Schlema steckt in den Vorbereitungen für die Landesgartenschau kommenden April. Der Kurpark wird zurzeit aufwendig umgebaut und ist bereits zum Großteil gesperrt. Ab morgen betrifft das auch den Bereich am Sonnensegel. Spaziergänger kommen aber weiterhin zum Wildgehege, dem Karl-Aurand-Haus und dem Musikpavillon. 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
0: Es ist eine Minute nach 4 der RSA-Verkehrsreport. A4 Dresden Richtung Chemnitz. Es staut sich immer noch zwischen dem Dreieck Nossen und Siebenlehen. 3 Kilometer. Vorsicht auf der A4 Chemnitz Richtung Dresden zwischen Wilsdruff und der Raststätte Dresdner Tor Süd. Da liegen Reifenteile auf der Straße. A14 Leipzig Richtung Nossen am Dreieck Nossen in der Überleitung zur A4 Richtung Dresden. Da hat es einen Unfall gegeben. Der Verkehr wird dort auf der rechten Spur an der Unfallstelle vorbeigeführt. Auch dort staut sich's. B173 Chemnitz Dresden. Die ist Höhe der Sachsenallee in Kesselsdorf in beiden Richtungen gesperrt. Auch dort hat es einen Unfall gegeben. Und noch ein Unfall auf der B180 Frankenberg-Stolberg. Deshalb ist die Straße dort zwischen Meinersdorf und Thalheim in beiden Richtungen gesperrt. Blitze habt ihr gesehen. In Radebeul, Moritzburger Straße, Stadt auswärts. Danke dir, Mira, fürs Bescheid sagen. Und Staus und Blitzer meldet ihr uns, wenn ihr noch welche gesehen habt. Das Ganze kostenlos unter der 0800 0815 200. Gute Fahrt. Das Wetter im Freistaat. Heute gibt's von allem etwas. Also wir haben Sonnenschein, wir haben Wolken, wir haben aber auch wirklich Starkregen und Gewitter. Je nachdem, wo in Sachsen ihr gerade seid, bis 26 Grad heute. Morgen zieht dann ein etwas dickeres Wolkenband übers Erzgebirge. Da kann es auch vereinzelt immer noch regnen oder gewittern. Im Rest von Sachsen wird's dagegen freundlich mit Sonne und ein paar schönen Wetterwolken. Morgen dann bis 27 Grad.
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0: Comeback von Kylie Minogue nach ihren Hits in den 80ern. Da ist ja Anfang der 2000er nochmal richtig durchgestartet. RSA hier für euch am Dienstagnachmittag. 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
0: 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Heute ja hier großer Bella Italia Nachmittag bei RSA mit Tipps rund um euren nächsten Italienurlaub. Und da gibt's natürlich auch einen Urlaubsreim aus Italien von Ulla.
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0: Mit dem Kinderchor von Supertramp rollt ihr nochmal die Decke durch. RSA begleitet euch durch die letzten Arbeitsstunden des Tages bis zum Feierabend. Und heute Abend, da wird dann wieder vom Fernseher gesessen. Ja, das erste Halbfinalspiel bei der Fußballweltmeisterschaft der Männer steht an. Jana Klonikowski aus unserem WM-Sportteam. Frankreich gegen Spanien. Klingt ja eigentlich schon wie das Finale. Ist jetzt aber nur eins der Halbfinalspiele und auch eigentlich das Duell der großen Titelfavoriten.
1: Spanien hat im ganzen Turnier nur ein Gegentor kassiert. Bei Frankreich hat vor allem die Offensive rund um Superstar Kylian Mbappé für Furore gesorgt. Das dürfte spannend werden. Apropos Superstar, der auf Spaniens Seite, Lamine Yamal, ist bisher noch nicht so hundertprozentig ins Rollen gekommen. Die Statistik spricht aber für ihn. Denn weder mit dem Verein noch in der Nationalmannschaft hat Yamal bisher ein K.O.-Spiel gegen Mbappé verloren. Und auch die letzten beiden Aufeinandertreffen hat Spanien gewonnen. Frankreichs Trainer Didier Deschamps hat Spanien dann auch gleich mal zum Favoriten erklärt und da wohl sehr bewusst tief gestapelt. Gepfiffen wird das Spiel heute übrigens von Ivan Baton aus El Salvador. Und wem dieser Name jetzt nichts sagt, das ist der hier.
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1: Diese Durchsage gibt es übrigens noch in vielen anderen Musikstilen verewigt. Vielleicht ja eine perfekte Vorbereitung auf den Kracher heute Abend.
0: Ja, gucken können wir das Spiel Frankreich gegen Spanien heute Abend im ZDF. 21 Uhr ist Anpfiff. Labouche schieben uns jetzt mit ganz viel 90er-Power Richtung Dienstag-Feierabend hier bei RSA. Sängerin bei Labouche übrigens, Melanie Thornton. Ja, bevor sie dann solo den Mega-Weihnachtshit abgeliefert hat. La, da, da.

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10: Um 16 Uhr. Ich bin Imme Kasten. Betrüger und Cyberkriminelle haben es immer wieder auf sächsische Firmen abgesehen. Nun sind gefälschte E-Mails im Namen der Finanzverwaltung in Umlauf. Darin wird eine vermeintliche Betriebsprüfung angekündigt. Im Anhang liegt dann eine HTML-Datei, die man keinesfalls anklicken sollte. Denn dadurch können Betrüger an wichtige Informationen gelangen. Dirk Rehls vom Finanzministerium mahnt:
11: Wir warnen davor, persönliche oder betriebliche Daten offenzulegen und im Zweifelsfall, und das ist in diesem Fall auch bei uns passiert, haben sich dann die Betroffenen bei uns gemeldet oder bei den Finanzbehörden und konnten aufgeklärt werden.
10: Vor genau 5 Jahren hat die Flutkatastrophe im Ahrtal und in Teilen Nordrhein-Westfalens Deutschland erschüttert. Heute wird bei Gedenkveranstaltungen an die mehr als 180 Toten erinnert. Laut einer Studie hat deutschlandweit ein Viertel der Landkreise heute ein hohes Hochwasserrisiko. Die Deutsche Umwelthilfe fordert deshalb mehr Schutzmaßnahmen. Nach der Messerattacke an einem Gymnasium im bayerischen Schongau gehen die Ermittler inzwischen von einem möglichen extremistischen Motiv aus. Demnach war der 16-jährige Tatverdächtige den Behörden auch schon vor der Tat bekannt. 2 Schülerinnen wurden bei der Attacke letzte Woche schwer verletzt. Die Fußball-WM biegt auf die Zielgerade ein. Heute steht das erste Halbfinale auf dem Programm. Der FIFA-Weltranglisten-Erste und Topfavorit Frankreich spielt ab 21 Uhr gegen Spanien. Morgen gibt's dann das zweite Halbfinale zwischen England und Argentinien. 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
7: Eine Minute nach um 4 ist es der RSA-Verkehrsreport. Vorsicht auf der A4 Chemnitz Richtung Dresden zwischen Wilsdorf und der Raststätte Dresden Natur Süd. Da hat es einen Unfall mit mehreren Autos gegeben oder laufen im Moment Leute auf der Straße rum. Fahrt vorsichtig. A4 Görlitz Richtung Dresden zwischen Bautzen West und Salzenfoss. Da ist eine Ölspur auf der rechten Spur. A14 Leipzig Richtung Nossen am Dreieck Nossen in der Überleitung zur A4 Richtung Dresden hat es einen Unfall gegeben. Der Verkehr wird auf der rechten Spur an der Unfallstelle vorbeigeleitet. B173 Chemnitz-Dresden, die ist Höhe der Sachsenallee in Kesselsdorf in beide Richtungen gesperrt. Auch dort hat es einen Unfall gegeben. Das sind die schlechten Meldungen. Die gute Nachricht ist, keine Blitzer im Moment. Oder habt ihr irgendwo einen gesehen? Wenn ja, dann sagt uns Bescheid. Wir sagen es allen anderen weiter. Das Ganze ist kostenlos unter der 0800 085 10 200. Gute Fahrt. Das Wetter im Freistaat, es ist heute recht unbeständig. Also vereinzelt haben wir wirklich schönes Wetter mit blauem Himmel und Sonnenschein. Ich sehe es gerade in Dresden, blauer Himmel, da ziehen ein paar Wolken durch. Aber alles ganz harmlos. Vereinzelt kann es heute aber auch Schauer oder Gewitter geben. Vor allem in der Sächsischen Schweiz und in der Region Bautzen. Da warnt der Deutsche Wetterdienst vor schweren Gewittern. Bis 26 Grad werden es heute.
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7: Hallo zusammen, heute ist Bella Italia Nachmittag hier bei RSA. Wir bereiten euch auf den nächsten Urlaub auf Sizilien, am Gardasee oder in einer der vielen Städte Italiens vor. Und gleich geht's hier ums Essen, ja genauer gesagt um Bolognese. 4:10. Jetzt aber erstmal mehr Musik aus den 80ern von der deutschen Madonna hier bei RSA. Sandra mit Around My Heart. Ich bin Turi und ich wünsche euch einen schönen Dienstagnachmittag.

Ein Hammer-Song, aber so anstrengend zu singen, dass Jon Bon Jovi ihn viele Jahre gar nicht live gespielt hat. Heute wird's italienisch hier im Gute-Laune-Nachmittag. Ja, wir bereiten euch auf den nächsten Urlaub in Bella Italia vor. Und da geht's jetzt ums Essen. Spaghetti Bolognese, ja, gibt es nicht. Wenn ihr in Italien eine Hackfleischsoße essen wollt, dann bestellt ihr Ragù. Und die wird üblicherweise auch nicht mit Spaghetti gegessen, sondern mit Tagliatelle. Und noch ein Expertentipp: Auch die Tagliatelle werden nicht mit dem Messer geschnitten und auch nicht mit Hilfe von einem Löffel gerollt, sondern nur mit der Gabel. Wenn ihr da kleckrig unterwegs seid, bitte nichts Weißes anziehen. Die passende Sommerurlaubsstimmung, die gibt's jetzt hier von Kaoma bei RSA. Obwohl der Lambada ja ein brasilianischer Tanz ist. Kein italienischer. Aber da schauen wir jetzt einfach mal drüber hinweg.

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Wir rocken zusammen die Werkstatt mit den Kollegen und natürlich mit RSA. Aber bald steht auch für euch der wohlverdiente Urlaub an. Und da brennt's. Ja, im Süden von Europa, gerade an ganz vielen Ecken. Und damit ihr immer rechtzeitig gewarnt werdet, da gibt's, also wenn irgendwas ist, gibt's ja so Warn-Apps. So wie Nina vom Bundesamt für Bevölkerungsschutz. Habt ihr vielleicht schon mal gehört. Und so eine Warn-App gibt's auch für ganz Europa. Die heißt Katwarn. Jedes Land hat da zwar so seine eigene Version, aber wenn ihr gerade im Ausland unterwegs seid, dann zieht auch die deutsche Katwarn Version, die Infos von den ausländischen. Und damit seid ihr auch im Urlaub vorgefahren, wie Stürmen oder Großbränden gewarnt. 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

0: Eine echte Hymne für den Dienstagnachmittag. RSA macht euch heute fit für den nächsten Urlaub in Italien. Auf welche Sprachfalle ihr da besonders aufpassen solltet. 10 vor 5. Außerdem gleich mehr Musik aus den 80ern hier in der nächsten halben Stunde von den großartigen Queen. Ja, der Song, für den Deutschland Tantiemen bekommen hat fürs Musikvideo. Weil die benutzen nämlich Ausschnitte aus dem Stummfilm Metropolis von Fritz Lang. Und ja, da hat eine deutsche Stiftung die Rechte dran. Außerdem hier Alphaville in der nächsten halben Stunde und Status Quo rocken mit uns den Armeedienst direkt nach Wetter und Verkehr hier bei RSA.
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1: Mit Hanna Messerschmidt. Wenn an der Ladesäule das Kabel fehlt, schauen E-Autofahrer in die Röhre. Diebe haben es auch bei uns im Freistaat vermehrt auf Ladestationen abgesehen. Bis so ein Schaden behoben ist, kann es einige Zeit dauern. Der Umsatzausfall für den Betreiber liegt bei rund 1.000 Euro pro Woche, wie uns Nora Weinhold von der Sachsen Energie sagte. In Dresden und Ostsachsen betreibt der Versorger zahlreiche Ladepunkte.
2: Es hat sich auch gewandelt vom reinen Vandalismus in die Beschaffungskriminalität, also dass wirklich etwas entwendet wird. Im letzten Jahr hatten wir ungefähr 22 Diebstähle an unseren E-Ladesäulen und in diesem Jahr sind wir im Halbjahr schon ungefähr bei der gleichen Menge an Sachbeschädigungen und Diebstählen.
1: Im Frankenberger Ortsteil Mühlbach kann der Verkehr endlich wieder wie gewohnt rollen. Die Kreisstraße ist fertig geworden, über ein halbes Jahr später als ursprünglich geplant. Unter anderem wurden die Fahrbahn verbreitert sowie zwei neue Haltestellen und eine Fußgängerquerung gebaut. Kosten rund 2 Millionen Euro. Wer im Freibad in Chemnitz-Wittgensdorf mit Bargeld bezahlen will, hat aktuell schlechte Karten. In dem Bad ist bis auf Weiteres nur EC-Zahlung möglich, denn vergangene Nacht ist dort eingebrochen worden. Nähere Details nannte die Stadt nicht. Es wird mit Hochdruck an einer Lösung gearbeitet, heißt es. 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
3: Eine Minute nach 5 der RSA-Verkehrsreport. Fahrt vorsichtig auf der A4 Görlitz Richtung Dresden. Zwischen Bautzen-West und Salzenforst eine Ölspur auf der rechten Spur. A14 Leipzig Richtung Nossen am Dreieck Nossen in der Überleitung zur A4 Richtung Dresden. Da hat es einen Unfall gegeben. Der Verkehr wird auf der rechten Spur an der Unfallstelle vorbeigeführt. B173 Dresden Richtung Chemnitz zwischen Rudolf-Walter-Straße in Altfranken und der A17 Dresden-Gorbitz. Da steht ein kaputter LKW auf der Straße. Und Vorsicht in Leipzig, August-Bebel-Straße, Höhe der Malmannstraße, da hat es einen Unfall gegeben. Blitzer haben wir im Moment keine gemeldet bekommen. Falls ihr irgendwo einen Blitzer gesehen habt oder noch einen Stau, dann sagt uns gerne Bescheid. Kostenlos unter 0800 085 10 200. Gute Fahrt! Das Wetter im Freistaat, ja, es ist heute von allem etwas dabei. Blauer Himmel, Sonnenschein, ab und zu Wolken, aber auch Regen und Gewitter möglich. Bis 26 Grad heute. Morgen zieht dann ein Wolkenband übers Erzgebirge. Da kann es auch im Laufe des Tages immer mal regnen oder auch ein bisschen gewittern. Im Rest von Sachsen wird es allerdings freundlich mit Sonne und so ein paar schönen Wetterwolken. Morgen kriegen wir bis 27 Grad.
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Der Song, aus dem ganz viele Fußballstadionhymnen wurden, von den Pet Shop Boys. RSA hier für euch. Grüße und ein fettes Danke gehen raus an die vielen Feuerwehrkräfte, die vor allem vergangene Nacht im Einsatz waren, Keller leer gepumpt haben und umgestürzte Bäume von den Straßen geräumt haben. Vor allem im Erzgebirge, da hat es ja letzte Nacht richtig krasse Unwetter gegeben. Vielen Dank für euren unermüdlichen Einsatz. Auch diese Nacht und morgen kann es nochmal Starkregen und Gewitter geben, sagt der Deutsche Wetterdienst. Also haltet durch. Und jetzt hier das große Streichorchester von der Deutschen Oper Berlin zusammen mit Alphaville bei RSA. Synthi trifft auf Klassik in den 80ern bei Sounds Like a Melody.

0: Buongiorno, ja, zumindest grüßen. Das machen ja die meisten von uns in der Landessprache im Urlaub. Für alle, die auch gern ein bisschen mehr versuchen, gibt's einen kleinen Crashkurs bei uns, was sprachlich gar nicht geht.
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0: Ja, heute geht's rund um Italien im Gute-Laune-Nachmittag. Ja, wie trinken wir richtig Kaffee, wie bestellen wir richtig Essen? Und jetzt sagen wir, dass wir eine Katze niedlich finden.
2: Oh, niedlich, eine bella Katze.
0: Ja, da muss der Muttersprache Leonardo schon so ein bisschen lachen, was das angeht.
2: Echt jetzt? Weißt du, was bedeutet? Schöner Schwanz. Ist ein bisschen peinlich, oder? Bel gatto. Gatto ist Katze im Englisch auf Italienisch. Bel gatto.
0: Okay, gut. Das wäre sonst doch vielleicht sehr peinlich geworden. Die nächste Urlaubssprachfalle, die hört ihr morgen früh 7.10 Uhr bei unseren RSA-Muntermachern. Und dann geht's nach Spanien ans Meer.

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1: Um 17 Uhr. Ich bin Imme Kasten. Schmerz und Leid sind 5 Jahre nach der verheerenden Flutkatastrophe in Rheinland-Pfalz und Nordrhein-Westfalen nicht vergessen. Das hat Bundespräsident Steinmeier bei einem Besuch im Ahrtal gesagt. Allein dort waren 135 Menschen bei der Flut ums Leben gekommen. Insgesamt starben 184 Menschen. Rund 2 Monate nach dem Tigerangriff in Dölzig bei Leipzig ist der Tierpfleger nun gestorben. Wie die Staatsanwaltschaft Leipzig heute mitgeteilt hat, ist der 72-Jährige vor wenigen Tagen seinen schweren Verletzungen erlegen. Isabel Spärlich berichtet.
2: Der Mann wurde Mitte Mai auf dem Privatgelände der selbsternannten Tiger-Queen Carmen Zander angegriffen. Die Raubkatze war zuvor aus dem Gehege ausgebüxt. Wie genau ist noch unklar. Die Polizei erschoss das Tier später in einer Gartenanlage. 6 der verbliebenen 8 Tiger-Zanders wurden mittlerweile in ein Reservat nach Spanien gebracht. Die Staatsanwaltschaft ermittelt nun gegen Zander wegen fahrlässiger Tötung.
1: Das sächsische Finanzministerium warnt vor Betrugsmails an Unternehmen. Mehrere Firmen haben zuletzt eine Ankündigung für eine Betriebsprüfung bekommen. Die Mails waren allerdings gefälscht. Das Ministerium mahnt, Anhänge keinesfalls zu öffnen. Im Zweifel sollte man sich direkt an die Behörden wenden. Die Fußball-WM biegt auf die Zielgerade ein. Heute steht das erste Halbfinale auf dem Programm. Der FIFA-Weltranglisten-Erste und Topfavorit Frankreich spielt ab 21 Uhr gegen Spanien. Morgen gibt's dann das zweite Halbfinale zwischen England und Argentinien. 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
3: 1 Minute nach um 5 haben wir es jetzt, der RSA-Verkehrsreport. A4 Görlitz Richtung Dresden, fahrt vorsichtig zwischen Bautzen-West und Salzenforst, da ist eine Ölspur auf der rechten Spur. A14 Leipzig Richtung Nossen, am Dreieck Nossen in der Überleitung zur A4 Richtung Dresden hat es einen Unfall gegeben. Der Verkehr wird da auf der rechten Spur an der Unfallstelle vorbeigeführt. In Delitzsch, da hat es auf der Eilenburger Chaussee einen Unfall gegeben und in Leipzig, August-Bebel-Straße Höhe, Malmannstraße, auch dort Vorsicht, ein Unfall. Blitze haben wir im Moment keine gemeldet bekommen. Falls ihr irgendwo was gesehen habt, ein Blitzer oder aber auch irgendwie noch ein Unfall oder ein Stau, dann meldet es gerne rein, kostenlos unter der 0800 0815 200 und wir geben das Ganze für euch an alle anderen weiter. Gute Fahrt! Das Wetter im Freistaat, es ist heute teilweise sonnig, teilweise bewölkt, teilweise regnet es auch. Also egal, wo wir gerade in Sachsen sind, ist es von allem was möglich, bis 26 Grad heute. In der Nacht wird es ein bisschen ruhiger, dann nur noch in den Bergen und in der Oberlausitz vereinzelt Regen und Gewitter. Und das Ganze dann in der Nacht bei 13 bis 15 Grad höchstens.
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3: So, hallo zusammen. Also, wenn es in Italien ein Kaffee sein darf, vor allem jetzt um die Uhrzeit nach 5, dann kein Cappuccino. Warum man nach 12 Uhr mittags sogar kein Cappuccino mehr trinkt in Italien, sondern einen normalen Kaffee oder beziehungsweise einen Espresso. Das hört ihr gleich hier bei mir um 10 vor halb 6. Arbeit im Akkord. Das war Songschreiben in den 80ern. Und glücklicherweise ständig neue Musik wollten sie haben, die Fans. Künstler mussten liefern und der Papa und der Bruder von Kim Wilde waren sehr, sehr gut darin, eben die Fans zu bedienen. Und so entstand direkt nach dem ersten Erfolgsalbum von Kim Wilde der Song Cambodia. Und den hören wir jetzt hier bei RSA. Ich bin Turi, ich wünsche euch einen schönen Donnerstagnachmittag.

0: auf dem Weg zum Arzttermin. Da wird im Auto mitgenickt zu einem Kulthit von Eiffel 65 hier bei RSA. Heute ist Nationalfeiertag in Frankreich, also zum Gedenken an den Sturm auf die Bastille. Aber bei der Tour de France, da wird trotzdem in die Pedale getreten. Seit heute Mittag läuft die 10. Etappe in den Vulkanbergen der Auvergne. In der Gesamtwertung, da liegt der Deutsche Florian Lipowitz vom Team Red Bull Bora Hansgrohe gerade auf Rang 7. Und über eine echte Radsportlegende, da gibt es sogar eine Folge von unserem Podcast Ostdeutsche Sportlegenden, nämlich von Olaf Ludwig, Sieger der internationalen Friedensfahrt 82 und 86, Olympiasieger 88 und bei der Tour de France ist er dann nach der Wende auch mitgefahren.
1: Die Leistungsdichte, die damals schon da war im Finale, war noch mal etwas mehr als bei den Amateuren. 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

Ganz entspannt sucht ihr euch gerade einen Parkplatz vom Supermarkt mit John Lennon und RSA. Heute ist Bella Italia Nachmittag bei uns. Wir bereiten euch auf den nächsten Italienurlaub vor. Ja, in welche Sprachfallen solltet ihr da besser nicht tappen? Wie ist das mit den Liegen am Strand? Und jetzt geht's hier um Kaffee. Nach 12 Uhr mittags wird in Italien kein Cappuccino mehr getrunken. Für die Italiener sind Getränke mit Milch nämlich was fürs Frühstück, weil Milch sättigend ist. Nach dem Mittag- oder Abendessen, da wird ein Espresso getrunken, zum Verdauen, also auf Italienisch einfach Kaffee. Und noch ein Expertentipp, ein Kaffee zwischendurch, egal ob das ein Cappuccino am Morgen oder ein Espresso am Nachmittag ist, wird am besten stehend an der Bar getrunken. Ja, das sieht dann nicht nur sehr viel italienischer aus, es ist auch vor allem günstiger, denn wer am Tisch bestellt, der bezahlt oft einen Serviceaufpreis mal drauf. So, jetzt haben wir eine Runde Kaffee getrunken. Gleich wird gegessen. Ja, und was ihr da beim Bestellen von Bolognese im Italienurlaub beachten solltet, das hört ihr hier bei mir um kurz nach 6:30 bei RSA.

0: Der gute Laune-Nachmittag hier bei RSA.
1: Es gibt nirgendwo einen Ort, wo man auf so kleinem Raum so viele Biersorten probieren kann.
0: Wo das ist, das verrät uns Sven hier in knapp 10 Minuten. Außerdem nach Wetter und Verkehr Italo-Disco von Ken Laszlo. Hey, Tina Turner habe ich mit dabei. Und wir tanzen den letzten Tanz der Saison. Ja, so haben wir uns doch alle irgendwie den Urlaub in so einem Ferienresort vorgestellt. Ne? Mit so einem heißen Tanzlehrer wie Patrick Swayze. Und dann tanzen wir zu The Time of My Life. Mehr Musik aus den 80ern hier bei RSA gibt's in der nächsten halben Stunde.
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9: Mit Hanna Messerschmidt. Chemnitz ist seit heute wieder Hotspot für Bierliebhaber. Bis Sonntag geht in der Innenstadt der Brauereimarkt über die Bühne. 40 Brauereien, mehr als 100 verschiedene Biersorten und ein buntes Rahmenprogramm warten auf die Besucher. Im letzten Jahr waren gut 20.000 Menschen auf dem Bierfest. Kabeldiebe haben es in Sachsen verstärkt auf E-Ladesäulen abgesehen. Über 50 Diebstahl- und Vandalismusfälle hat allein die Leipziger Gruppe dieses Jahr schon gezählt. Mehr als 20 waren es bei der Sachsenenergie, so viele wie im gesamten letzten Jahr. Eine Reparatur kann mehrere Wochen lang dauern, sagte uns Sachsenenergiesprecherin Nora Weinhold.
10: Für uns als Betreiber entsteht ein Schaden, Materialschaden, Reparaturkosten, aber auch ein Umsatzschaden, der ungefähr 1.000 Euro beträgt pro Woche. Und wenn der Kunde unsere Ladestation nicht anfahren kann, ist er natürlich verständlicherweise auch verärgert über die Sachsenenergie, obwohl wir den Schaden nicht zu verursachen haben.
9: Auebad Schlema steckt in den Vorbereitungen für die Landesgartenschau kommenden April. Der Kurpark wird zurzeit aufwendig umgebaut und ist bereits zum Großteil gesperrt. Ab morgen betrifft das auch den Bereich am Sonnensegel. Spaziergänger kommen aber weiterhin zum Wildgehege, dem Karl-Aurand-Haus und dem Musikpavillon. 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
0: 6 ist es, der RSA-Verkehrsreport. Vorsicht auf der A4 Görlitz Richtung Dresden zwischen Bautzen-West und Salzenforst. Eine Ölspur auf der rechten Spur. Vorsicht auch auf der A38 Göttingen Richtung Halle zwischen dem Kreuz Rippachtal und Lützen. Da hat es einen Unfall gegeben. In Thalheim ist die Chemnitzer Straße zwischen der Hauptstraße und der Walterstraße in beide Richtungen gesperrt. Auch dort hat es einen Unfall gegeben. Und Vorsicht in Dresden zwischen der B6 in Loschwitz und Schönfeld eine Ölspur. Blitzer gibt es aktuell keine. Falls ihr aber was gesehen habt, irgendwo ein Blitzer oder noch irgendwo ein Stau oder eine Behinderung, immer gerne reinmelden, kostenlos unter 0800 085 10 200. Gute Fahrt! Das Wetter im Freistaat. Es ist heute teilweise noch recht sonnig, teilweise ist es auch schon ein bisschen bewölkt. Im Laufe des Abends wird es ein bisschen ruhiger, weil es hat heute doch schon manchmal noch gewittert. Es kann in den Bergen und in der Oberlausitz in der Nacht noch ein bisschen Regen und Gewitter geben. 13 bis 15 Grad werden es in der Nacht.
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0: einer der charakteristischsten Songs von Depeche Mode hier bei RSA und ein absoluter Kulthit. Hoch die Gläser und Prost heißt es ab heute in Chemnitz. Auf dem Jakobikirchplatz und der innere Klosterstraße ist ab heute wieder Brauereimarkt. Sven Hertwig ist der Organisator vom Brauereimarkt. Sven, was erwartet uns denn alles?
1: Wir haben über 40 Anbieter mit internationalen Bieren, über 100 Sorten, die man sich durchtrinken kann. Und viel, viel Entertainment-Programm, 5 Bühnen, die wir im ganzen Standort haben, mit zahlreichen Künstlern, die spielen von DJs bis Live-Künstlern, Gruppen. Und es gibt nirgendwo einen Ort, wo man auf so kleinem Raum so viele Biersorten probieren kann.
0: Und Bier-Eis. Bier-Eis gibt's auch. Also für alle, denen das Bier nie kalt genug sein kann. Der Brauereimarkt in Chemnitz, der läuft bis Sonntag. Alle Infos dazu findet ihr auch nochmal bei uns im Netz auf rsasachsen.de.

der bringt uns in die passende Urlaubsstimmung. Italo-Disco von Ken Laszlo hier bei RSA. Und wir machen mit Sommermusik aus den 90ern auch direkt weiter. Ich glaube, es ist egal, was Enrique Iglesias singt und wenn es Backe-Backe-Kuchen ist. Am Ende klingt es immer alles irgendwie nach Sonne und Strand. Jetzt Bailamos für euren Dienstagnachmittag. 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
1: Um 18 Uhr. Ich bin Imme Kasten. Der Deutsche Wetterdienst warnt diese Nacht auch in Sachsen vor schweren Gewittern. Möglich sind Überflutungen, Hagelschäden und Blitzeinschläge. Auch schwere Sturmböen lassen sich nicht ausschließen. In Süd- und Westsachsen waren schon am Morgen Straßen und Keller vollgelaufen. Der Mann, der in Dölzig von einem Tiger angegriffen wurde, ist im Krankenhaus gestorben. Der 72-Jährige wurde Mitte Mai in einem Tiergehege attackiert. Das Tier büchste aus und wurde später in einer Gartenanlage in Schkeuditz erschossen. Gegen die Besitzerin wird jetzt wegen fahrlässiger Tötung ermittelt. Schmerz und Leid sind 5 Jahre nach der verheerenden Flutkatastrophe in Rheinland-Pfalz und Nordrhein-Westfalen nicht vergessen. Das hat Bundespräsident Steinmeier bei einem Besuch im Ahrtal gesagt. Allein dort waren 135 Menschen bei der Flut ums Leben gekommen. Insgesamt starben mehr als 180 Menschen. Die Fußball-WM biegt auf die Zielgerade ein. Heute gibt's das erste Halbfinale. Frankreich und Spanien kämpfen ums erste Ticket fürs Endspiel am Sonntag. Philipp Nützig.
2: Frankreich-Spanien, ein Duell, das gut und gerne auch das Finale hätte sein können. Die Franzosen sind schon seit Turnierbeginn Favorit auf den goldenen Pokal und so sieht das auch im Spiel heute aus. Morgen ist dann das zweite Halbfinale zwischen England und Argentinien. Und so viel wir auch mit den Exoten, Underdogs und Geheimfavoriten mitgefiebert haben, am Ende sind's auch bei dieser XXL-WM die ganz großen, die die Sache unter sich ausmachen. Die 4 Teams, die noch übrig sind, stehen ganz oben in der FIFA-Weltrangliste.
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3: Eine Minute nach um 6 der RSA-Verkehrsreport. A38 Göttingen Richtung Halle. Zwischen dem Kreuz Rippachtal und Lützen, da ist ein Unfall passiert, fahrt da vorsichtig. In Thalheim im Erzgebirge, da ist die Chemnitzer Straße zwischen der Hauptstraße und der Walterstraße in beide Richtungen gesperrt. Auch dort hat es einen Unfall gegeben. Genauso wie in Lausig die Straße der Bodenreformhöhe der Landstraße wegen des Unfalls im Kreuzungsbereich gesperrt. Und in Dresden, Vorsicht, eine Ölspur zwischen der B6 in Loschwitz und Schönfeld. Blitzer habt ihr keine gesehen? Habt ihr sonst noch was gesehen? Staus oder Blitzer? Immer melden unter 0800 0815 200. Das Wetter im Freistaat. Das kommt heute ganz drauf an, wo ihr euch befindet. Teilweise ist es sonnig, teilweise auch bewölkt. Vereinzelt kann es auch regnen oder Gewitter geben, vor allem in der sächsischen Schweiz und in der Region Bautzen. Da warnt der Deutsche Wetterdienst vor schweren Gewittern. 26 Grad heute höchstens. In der Nacht geht es ein bisschen runter. Da kriegen wir dann so 13 bis 15 Grad. Auch da noch vereinzelt Gewitter und Regen möglich, vor allem in den Bergen und in der Oberlausitz.
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3: Hallo zusammen, heute Tipps für euren nächsten Urlaub in Bella Italia. Und da geht's hier gleich an den Strand. Was ihr da beachten solltet, dass ihr nicht von eurer Strandliege verscheucht werdet. In knapp 10 Minuten. Und jetzt die Frau, neben der ihr nicht heimlich auf Deutsch lästern solltet. Was ja auch viele mal am Strand machen, wenn sie denken, die auf der Liege nebenan, die verstehen einen nicht. Denn obwohl Jennifer Rush ja gebürtige Amerikanerin ist, spricht sie fließend Deutsch. Sie hat ja auch viele Jahre in Deutschland gelebt. I Come Undone, jetzt bei RSA. Ich bin Turi und ich wünsche euch noch einen schönen Dienstagnachmittag.

auch ein schönes Urlaubsziel. Österreich, die Heimat von Falco. Aber halt kein Meer. Und deshalb zieht's auch viele Österreicher im Urlaub nach Italien.

bisschen anders. Da gibt es Bagni-Strandabschnitte, die professionell betreut werden, sauber gehalten. Da gibt es Umkleiden und Duschen. Und da sind auch ganz viele Liegen und Schirme. Und die sind sogar teilweise reserviert. Und wenn ihr euch da hinlegen wollt, dann geht ihr nämlich zuerst zum Betreiber, bezahlt dort und der weist euch einen Schirm zu. Und wenn ihr euch einfach irgendwo hinlegt, dann kann das nämlich passieren, dass da jemand kommt und von eurer Sonnenliege jagt. Weil reserviert. Ja, ging mir so in meinem letzten Italienurlaub. Gleich geht's hier ums Essen in Italien. Warum ihr bloß blöd angeguckt werdet, wenn ihr Bolognese-Soße bestellt. Ja, und was ihr stattdessen bestellen solltet, das hört ihr hier in der knappen halben Stunde bei RSA.

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Mit einem Kultet vom Electric Light Orchestra geht's durch den Feierabendverkehr nach Hause mit RSA. Es brennt im Süden von Europa, ja gerade an ganz vielen Ecken in der Region rund um Almeria, rund um Barcelona und Madrid in Spanien, in Portugal, Italien, Kroatien und in Griechenland. Damit ihr immer rechtzeitig gewarnt werdet, wenn irgendwas ist, auch bei uns in Deutschland, da gibt es ja so Warn-Apps wie Nina vom Bundesamt für Bevölkerungsschutz, habt ihr vielleicht schon mal gehört. Und so eine Warn-App gibt es auch für ganz Europa und das ist die Katwarn. Jedes Land hat da zwar so eine eigene Version, aber wenn ihr gerade im Ausland unterwegs seid, dann zieht auch die deutsche Katwarn-App die Infos von den ausländischen Kollegen. Ja, damit seid ihr auch im Urlaub vor Gefahren wie Stürmen oder Großbränden gewarnt. Jetzt die musikalische Wundertüte I've Been Thinking About You von London Beat hier bei RSA. Ja, da ist für jeden was dabei, ne? Der Rhythmus, der ist irgendwie House, der Bass ist irgendwie Pop, der Gesang irgendwie Motown, von allem was. Vielleicht ist er ja auch gerade deshalb so erfolgreich geworden. Hey!

0: an alle Bauern, die gerade auf dem Mähdrescher sitzen und ernten. Für euch gibt es keinen regulären Feierabend, es wird durchgepowert. Haltet durch. Wir bei RSA haben für euch Musik, die euch hier gut durch den Abend bringt. Eurodisco zum Mitsingen von Modern Talking. Das hört bei der Lautstärke auf dem Mähdrescher auch keiner, wenn es schief ist. Secret Service sind wir dabei mit ihrer Hymne für alle Jessicas. Und Dionne Warwick, die bringt den Soul in die 80er mit Heartbreaker. Direkt nach Wetter und Verkehr hier bei RSA.
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1: Mit Hanna Messerschmidt. Wenn an der Ladesäule das Kabel fehlt, schauen E-Autofahrer in die Röhre. Diebe haben es auch bei uns im Freistaat vermehrt auf Ladestationen abgesehen. Bis so ein Schaden behoben ist, kann es einige Zeit dauern. Der Umsatzausfall für den Betreiber liegt bei rund 1.000 Euro pro Woche, wie uns Nora Weinhold von der Sachsen Energie sagte. In Dresden und Ostsachsen betreibt der Versorger zahlreiche Ladepunkte.
2: Es hat sich auch gewandelt vom reinen Vandalismus in die Beschaffungskriminalität, also dass wirklich etwas entwendet wird. Im letzten Jahr hatten wir ungefähr 22 Diebstähle an unseren E-Ladesäulen und in diesem Jahr sind wir im Halbjahr schon ungefähr bei der gleichen Menge an Sachbeschädigungen und Diebstählen.
1: Im Frankenberger Ortsteil Mühlbach kann der Verkehr endlich wieder wie gewohnt rollen. Die Kreisstraße ist fertig geworden, über ein halbes Jahr später als ursprünglich geplant. Unter anderem wurden die Fahrbahn verbreitert sowie zwei neue Haltestellen und eine Fußgängerquerung gebaut. Kosten rund 2 Millionen Euro. Wer im Freibad in Chemnitz-Wittgensdorf mit Bargeld bezahlen will, hat aktuell schlechte Karten. In dem Bad ist bis auf Weiteres nur EC-Zahlung möglich, denn vergangene Nacht ist dort eingebrochen worden. Nähere Details nannte die Stadt nicht. Es wird mit Hochdruck an einer Lösung gearbeitet, heißt es. 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
3: Eine Minute nach 7:30 der RSA-Verkehrsreport. Fahrt vorsichtig auf der A38 Göttingen Richtung Halle zwischen dem Kreuz Rippachtal und Lützen. Da ist ein Unfall passiert. Auch einen Unfall gegeben hat es in Delitzsch auf der Eilenburger Chaussee. Und in Lausig, da ist die Straße der Bodenreform Höhe der Landstraße im Kreuzungsbereich gesperrt wegen eines Unfalls. In Dresden Vorsicht zwischen der B6 in Loschwitz und Schönfeld. Dort eine Ölspur auf der Straße. Habt ihr sonst noch was gesehen? Gibt's noch irgendwo Staus oder Behinderungen? Oder wird sogar vielleicht irgendwo geblitzt? Dann meldet uns rein, kostenlos unter der 0800 085 10 200. Gute Fahrt! Das Wetter im Freistaat. Für alle Gewittergeplagten in der Nacht wird es ein bisschen ruhiger. Nur in den Bergen und in der Oberlausitz, da sind noch Regen und Gewitter möglich bei 13 bis 15 Grad. Morgen zieht ein Wolkenband übers Erzgebirge, da kann es dann auch mal draus regnen. Im Rest von Sachsen wird es freundlich mit Sonne und ein paar schönen Wetterwolken. Morgen kriegen wir bis 27 Grad.
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Mit Schwung geht's noch mal eine Runde in den Garten. Rasenmähen, ja, hat dann doch nicht geregnet heute bei euch. RSA hier für euch. Heute wird's italienisch hier im Gute-Laune-Nachmittag. Ja, wir bereiten euch auf den nächsten Urlaub in Bella Italia vor. Und da geht's jetzt ums Essen. Spaghetti Bolognese. Gibt es nicht. Wenn ihr in Italien gerne eine Hackfleischsoße essen wollt, dann bestellt ihr Ragù. Und die wird auch üblicherweise nicht mit Spaghetti gegessen, sondern mit Tagliatelle. Und noch ein Expertentipp: Auch die Tagliatelle werden nicht mit dem Messer geschnitten und auch nicht mit Hilfe vom Löffel auf die Gabel gerollert. Nein, es gibt nur die Gabel, die die Nudeln aufdreht. Der Dieter und der Thomas, ja, die sahen in den 80ern auch immer schon so aus, als kämen sie frisch aus dem Italienurlaub. So schön braun. Brother Louis jetzt hier bei RSA. Kommt entspannt nach Hause, wenn ihr noch unterwegs seid.

0: das ist das Motto für beide Fußballmannschaften heute Abend. Nichts kann uns aufhalten. RSA begleitet euch musikalisch bis zum Anpfiff, denn heute Abend ist ja das erste Halbfinalspiel bei der Fußball-Weltmeisterschaft der Männer. Jana Klonikowski aus unserem WM-Sportteam. Frankreich gegen Spanien. Ja, das klingt eigentlich schon wie so ein Finale, ist aber jetzt halt nur eins der Halbfinalspiele und gleichzeitig aber auch das Duell der großen Titelfavoriten.
1: Spanien hat im ganzen Turnier nur ein Gegentor kassiert. Bei Frankreich hat vor allem die Offensive rund um Superstar Kylian Mbappé für Furore gesorgt. Das dürfte spannend werden. Apropos Superstar, der auf Spaniens Seite, Lamine Yamal, ist bisher noch nicht so hundertprozentig ins Rollen gekommen. Die Statistik spricht aber für ihn. Denn weder mit dem Verein noch in der Nationalmannschaft hat Yamal bisher ein K.O.-Spiel gegen Mbappé verloren. Und auch die letzten beiden Aufeinandertreffen hat Spanien gewonnen. Frankreichs Trainer Didier Deschamps hat Spanien dann auch gleich mal zum Favoriten erklärt und da wohl sehr bewusst tief gestapelt. Gepfiffen wird das Spiel heute übrigens von Ivan Baton aus El Salvador. Und wem dieser Name jetzt nichts sagt, das ist der hier.
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1: Diese Durchsage gibt es übrigens noch in vielen anderen Musikstilen verewigt. Vielleicht ja eine perfekte Vorbereitung auf den Kracher heute Abend.
0: Gucken können wir Frankreich gegen Spanien heute Abend im ZDF. 21 Uhr ist Anpfiff. Everybody gets a second chance jetzt hier bei RSA. Und da ist der Name Programm. Auch Mike Rutherford hat zwei Anläufe für den Song gebraucht, bis er genauso klang, wie wir ihn jetzt hören.

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1: Um 19 Uhr, ich bin Gisa Weber. Der Deutsche Wetterdienst warnt diese Nacht auch in Sachsen vor schweren Gewittern. Möglich sind Überflutungen, Hagelschäden und Blitzeinschläge. Auch schwere Sturmböen lassen sich nicht ausschließen. In Süd- und Westsachsen waren schon am Morgen Straßen und Keller vollgelaufen. Das sächsische Finanzministerium warnt vor Betrugsmails an Unternehmen. Mehrere Firmen haben zuletzt eine Ankündigung für eine Betriebsprüfung bekommen. Die Mails waren allerdings gefälscht. Das Ministerium mahnt, Anhänge keinesfalls zu öffnen. Im Zweifel sollte man sich direkt an die Behörden wenden. Schmerz und Leid sind 5 Jahre nach der verheerenden Flutkatastrophe in Rheinland-Pfalz und NRW nicht vergessen. Das hat Bundespräsident Steinmeier bei einem Besuch im Ahrtal gesagt. Allein dort waren 135 Menschen bei der Flut ums Leben gekommen. Insgesamt starben 185 Menschen. Die Fußball-WM biegt auf die Zielgerade ein. Heute gibt es das erste Halbfinale. Frankreich und Spanien kämpfen um das erste Ticket für das Endspiel am Sonntag. Philipp Nützig berichtet.
2: Frankreich-Spanien. Ein Duell, das gut und gerne auch das Finale hätte sein können. Die Franzosen sind schon seit Turnierbeginn Favorit auf den goldenen Pokal und so sieht das auch im Spiel heute aus. Morgen ist dann das zweite Halbfinale zwischen England und Argentinien. Und so viel wir auch mit den Exoten, Underdogs und Geheimfavoriten mitgefiebert haben, am Ende sind es auch bei dieser XXL-WM die ganz Großen, die die Sache unter sich ausmachen. Die 4 Teams, die noch übrig sind, stehen ganz oben in der FIFA-Weltrangliste.
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3: Auf der A38 Göttingen Richtung Halle ist zwischen dem Kreuz Rippachtal und Lützen ein Unfall passiert. Und die Straße zwischen dem Abzweig nach Tauscher und dem Abzweig nach Dobra ist nach einem Unfall gesperrt. Staus und Blitzer immer melden an unsere kostenfreie Hotline 0800 0815 200. Das Wetter im Freistaat. Sonne und Wolken wechseln sich ab und ab und zu kann auch mal ein Schauer oder ein kräftiges Gewitter dabei sein. Mit Starkregen und Hagel in der Nacht hängen viele Wolken. Vereinzelt gibt es weiter Schauer und Gewitter. Dazu Tiefstwerte zwischen 16 und 11 Grad und Sturmböen sind möglich. Morgen dann Sonne und Wolken. Am meisten Sonne im Raum Leipzig meist trocken. Aber in den Bergen und im Osten sind vereinzelt Schauer und Gewitter drin. Maximal bis 27 Grad.
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4: Mit Hanna Messerschmidt. Chemnitz ist seit heute wieder Hotspot für Bierliebhaber. Bis Sonntag geht in der Innenstadt der Brauereimarkt über die Bühne. 40 Brauereien, mehr als 100 verschiedene Biersorten und ein buntes Rahmenprogramm warten auf die Besucher. Im letzten Jahr waren gut 20.000 Menschen auf dem Bierfest. Kabeldiebe haben es in Sachsen verstärkt auf E-Ladesäulen abgesehen. Über 50 Diebstahl- und Vandalismusfälle hat allein die Leipziger Gruppe dieses Jahr schon gezählt. Mehr als 20 waren es bei der Sachsenenergie, so viele wie im gesamten letzten Jahr. Eine Reparatur kann mehrere Wochen lang dauern, sagte uns Sachsen-Energiesprecherin Nora Weinhold.
5: Für uns als Betreiber entsteht ein Schaden, Materialschaden, Reparaturkosten, aber auch ein Umsatzschaden, der ungefähr 1.000 Euro beträgt pro Woche. Und wenn der Kunde unsere Ladestation nicht anfahren kann, ist er natürlich verständlicherweise auch verärgert über die Sachsen-Energie, obwohl wir den Schaden nicht zu verursachen haben.
4: Auebad Schlema steckt in den Vorbereitungen für die Landesgartenschau kommenden April. Der Kurpark wird zurzeit aufwendig umgebaut und ist bereits zum Großteil gesperrt. Ab morgen betrifft das auch den Bereich am Sonnensegel. Spaziergänger kommen aber weiterhin zum Wildgehege, dem Karl-Aurand-Haus und dem Musikpavillon. 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
6: Einen Unfall gab es auf der A38 Göttingen Richtung Halle zwischen dem Kreuz Rippachtal und Lützen. Und die Straße zwischen dem Abzweig nach Tauscha und dem Abzweig nach Dobra ist nach einem Unfall gesperrt. Staus und Blitzer immer melden an unsere kostenfreie Hotline 0800 0815 200. Das Wetter im Freistaat. Sonne und Wolken wechseln sich ab und ab und zu kann auch mal ein Schauer oder ein kräftiges Gewitter dabei sein. Mit Starkregen und Hagel, in der Nacht hängen viele Wolken. Vereinzelt gibt es weiter Schauer und Gewitter. Dazu Tiefstwerte zwischen 16 und 11 Grad und Sturmböen sind möglich. Morgen dann Sonne und Wolken, am meisten Sonne im Raum Leipzig meist trocken. Aber in den Bergen und im Osten sind vereinzelt Schauer und Gewitter drin, maximal bis 27 Grad.
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2: Um 20 Uhr, ich bin Gisa Weber. Schmerz und Leid sind 5 Jahre nach der verheerenden Flutkatastrophe in Rheinland-Pfalz und NRW nicht vergessen. Das hat Bundespräsident Steinmeier bei einem Besuch im damals besonders betroffenen Ahrtal gesagt. Allein dort waren im Juli 2021 135 Menschen bei der Flut ums Leben gekommen. Insgesamt starben mehr als 180 Menschen. Steinmeier betonte bei einer Kranzniederlegung:
3: Dieser Tag ist auch ein Auftrag an uns alle, mit unseren Möglichkeiten dafür zu sorgen, dass Hochwasserkatastrophen mit den Folgen, wie wir sie hier erlebt haben, sich möglichst nicht wiederholen.
2: Unterdessen warnt der Deutsche Wetterdienst diese Nacht in Sachsen vor schweren Gewittern. Möglich sind Überflutungen, Hagelschäden und Blitzeinschläge. Auch schwere Sturmböen lassen sich nicht ausschließen. In Süd- und Westsachsen waren schon am Morgen Straßen und Keller vollgelaufen. Das sächsische Finanzministerium warnt vor Betrugsmails an Unternehmen. Mehrere Firmen haben zuletzt eine Ankündigung für eine Betriebsprüfung bekommen. Die Mails kamen angeblich von der Finanzverwaltung, waren aber gefälscht. Das Ministerium rät, keine Anhänge zu öffnen und im Zweifel bei den Behörden nachzufragen. 100 Spiele sind bei der Fußball-WM schon durch, jetzt kommen die Entscheidungen. Heute Abend steigt das erste Halbfinale, Topfavorit Frankreich gegen Europameister Spanien. Für viele ist das schon das vorgezogene Endspiel. Morgen geht es dann für England und Argentinien ums zweite Finalticket. 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
0: Der RSA-Verkehrsreport, unterstützt durch künstliche Intelligenz.
4: Auf der A38 Göttingen Richtung Halle ist zwischen dem Kreuz Rippachtal und Lützen ein Unfall passiert. Und die Straße zwischen dem Abzweig nach Tauscha und dem Abzweig nach Dobra ist nach einem Unfall voll gesperrt. Staus und Blitzer immer melden an unsere kostenfreie Hotline 0800 0815 200. Das Wetter im Freistaat. Sonne und Wolken wechseln sich ab und ab und zu kann auch mal ein Schauer oder ein kräftiges Gewitter dabei sein. Mit Starkregen und Hagel in der Nacht hängen viele Wolken. Vereinzelt gibt es weiter Schauer und Gewitter. Dazu Tiefstwerte zwischen 16 und 11 Grad und Sturmböen sind möglich. Morgen dann Sonne und Wolken. Am meisten Sonne im Raum Leipzig meist trocken. Aber in den Bergen und im Osten sind vereinzelt Schauer und Gewitter drin. Maximal bis 27 Grad.
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6: Mit Hanna Messerschmidt. Wenn an der Ladesäule das Kabel fehlt, schauen E-Autofahrer in die Röhre. Diebe haben es auch bei uns im Freistaat vermehrt auf Ladestationen abgesehen. Bis so ein Schaden behoben ist, kann es einige Zeit dauern. Der Umsatzausfall für den Betreiber liegt bei rund 1.000 Euro pro Woche, wie uns Nora Weinhold von der Sachsen Energie sagte. In Dresden und Ostsachsen betreibt der Versorger zahlreiche Ladepunkte.
7: Es hat sich auch gewandelt vom reinen Vandalismus in die Beschaffungskriminalität, also dass wirklich etwas entwendet wird. Im letzten Jahr hatten wir ungefähr 22 Diebstähle an unseren E-Ladesäulen und in diesem Jahr sind wir im Halbjahr schon ungefähr bei der gleichen Menge an Sachbeschädigungen und Diebstählen.
6: Im Frankenberger Ortsteil Mühlbach kann der Verkehr endlich wieder wie gewohnt rollen. Die Kreisstraße ist fertig geworden, über ein halbes Jahr später als ursprünglich geplant. Unter anderem wurden die Fahrbahn verbreitert sowie zwei neue Haltestellen und eine Fußgängerquerung gebaut. Kosten rund 2 Millionen Euro. Wer im Freibad in Chemnitz-Wittgensdorf mit Bargeld bezahlen will, hat aktuell schlechte Karten. In dem Bad ist bis auf Weiteres nur EC-Zahlung möglich, denn vergangene Nacht ist dort eingebrochen worden. Nähere Details nannte die Stadt nicht. Es wird mit Hochdruck an einer Lösung gearbeitet, heißt es. 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
8: Auf der A13 Dresden Richtung Schönefelder Kreuz liegen zwischen Ortrand und Ruhland Gegenstände auf der Autobahn. Die Straße zwischen dem Abzweig nach Tauscha und dem Abzweig nach Dobra ist nach einem Unfall voll gesperrt. Geblitzt wird in Dresden auf der Stauffenbergallee stadteinwärts. Staus und Blitzer immer melden an unsere kostenfreie Hotline 0800 0815 200. Das Wetter im Freistaat. Sonne und Wolken wechseln sich ab und ab und zu kann auch mal ein Schauer oder ein kräftiges Gewitter dabei sein. Mit Starkregen und Hagel in der Nacht hängen viele Wolken. Vereinzelt gibt es weiter Schauer und Gewitter. Dazu Tiefstwerte zwischen 16 und 11 Grad und Sturmböen sind möglich. Morgen dann Sonne und Wolken. Am meisten Sonne im Raum Leipzig meist trocken. Aber in den Bergen und im Osten sind vereinzelt Schauer und Gewitter drin. Maximal bis 27 Grad.
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2: Um 21 Uhr. Ich bin Gisa Weber. Schmerz und Leid sind 5 Jahre nach der verheerenden Flutkatastrophe in Rheinland-Pfalz und NRW nicht vergessen. Das hat Bundespräsident Steinmeier bei einem Besuch im Ahrtal gesagt. Allein dort waren 135 Menschen bei der Flut ums Leben gekommen. Insgesamt starben 185 Menschen. Betrüger und Cyberkriminelle haben es immer wieder auf sächsische Firmen abgesehen. Nun sind gefälschte E-Mails im Namen der Finanzverwaltung in Umlauf. Darin wird eine vermeintliche Betriebsprüfung angekündigt. Im Anhang liegt eine HTML-Datei, die man keinesfalls anklicken sollte. Denn dadurch können Betrüger an wichtige Infos gelangen. Dirk Greves vom Finanzministerium mahnt:
3: Wir warnen davor, persönliche oder betriebliche Daten offenzulegen und im Zweifelsfall, und das ist in diesem Fall auch bei uns passiert, haben sich dann die Betroffenen bei uns gemeldet oder bei den Finanzbehörden und konnten aufgeklärt werden.
2: Die Bahn hat immer mehr mit Sabotage zu kämpfen. Laut Bild gab es von Januar bis Juni schon 2200 Sabotagefälle wie Brandstiftung, durchtrennte Kabel oder Metalldiebstahl. Ein Plus von 7% im Vergleich zum letzten Jahr. Darunter leiden nicht nur Fahrgäste, sondern auch der Güterverkehr. Wieder eine Kehrtwende von US-Präsident Trump. Er will nun doch keine Gebühr für Schiffe in der Straße von Hormuz erheben. Das hatte Trump gestern noch angekündigt. Danach waren die Ölpreise wieder in die Höhe geschossen. Auch weil befürchtet wurde, dass keine Öltanker mehr durch die wichtige Meerenge kommen. 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
4: Die Straße zwischen dem Abzweig nach Tauscha und dem Abzweig nach Dobra ist nach einem Unfall gesperrt. Geblitzt wird in Dresden auf der Stauffenbergallee stadteinwärts. Staus und Blitzer immer melden an unsere kostenfreie Hotline 0800 0815 200. Das Wetter im Freistaat. Viele Wolken hängen am Himmel und ab und zu kann noch mal ein Schauer oder auch ein Gewitter dazwischen funken, mit Starkregen und Hagel nicht ganz ausgeschlossen. In der Nacht gehen die Temperaturen runter auf 16 bis 11 Grad. Morgen dann Sonne und Wolken, meist bleibt es trocken, nur vereinzelt gibt es Schauer und Gewitter, vor allem im Raum Leipzig und in den Bergen, dazu maximal 27 Grad.
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2: Mit Hanna Messerschmidt. Chemnitz ist seit heute wieder Hotspot für Bierliebhaber. Bis Sonntag geht in der Innenstadt der Brauereimarkt über die Bühne. 40 Brauereien, mehr als 100 verschiedene Biersorten und ein buntes Rahmenprogramm warten auf die Besucher. Im letzten Jahr waren gut 20.000 Menschen auf dem Bierfest. Kabeldiebe haben es in Sachsen verstärkt auf E-Ladesäulen abgesehen. Über 50 Diebstahl- und Vandalismusfälle hat allein die Leipziger Gruppe dieses Jahr schon gezählt. Mehr als 20 waren es bei der Sachsenenergie, so viele wie im gesamten letzten Jahr. Eine Reparatur kann mehrere Wochen lang dauern, sagte uns Sachsen-Energiesprecherin Nora Weinhold.
3: Für uns als Betreiber entsteht ein Schaden, Materialschaden, Reparaturkosten, aber auch ein Umsatzschaden, der ungefähr 1.000 Euro beträgt pro Woche. Und wenn der Kunde unsere Ladestation nicht anfahren kann, ist er natürlich verständlicherweise auch verärgert über die Sachsen-Energie, obwohl wir den Schaden nicht zu verursachen haben.
2: Auebad Schlema steckt in den Vorbereitungen für die Landesgartenschau kommenden April. Der Kurpark wird zurzeit aufwendig umgebaut und ist bereits zum Großteil gesperrt. Ab morgen betrifft das auch den Bereich am Sonnensegel. Spaziergänger kommen aber weiterhin zum Wildgehege, dem Karl-Aurand-Haus und dem Musikpavillon. 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
1: Der RSA-Verkehrsreport, unterstützt durch künstliche Intelligenz.
4: Die Straße zwischen dem Abzweig nach Tauscha und dem Abzweig nach Dobra ist nach einem Unfall voll gesperrt. Geblitzt wird in Dresden auf der Stauffenbergallee stadteinwärts. Staus und Blitzer immer melden an unsere kostenfreie Hotline 0800 0815 200. Das Wetter im Freistaat. Viele Wolken hängen am Himmel und ab und zu kann noch mal ein Schauer oder auch ein Gewitter dazwischen funken, mit Starkregen und Hagel nicht ganz ausgeschlossen. In der Nacht gehen die Temperaturen runter auf 16 bis 11 Grad. Morgen dann Sonne und Wolken, meist bleibt es trocken. Nur vereinzelt gibt es Schauer und Gewitter, vor allem im Raum Leipzig und in den Bergen, dazu maximal 27 Grad.
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2: Um 22 Uhr, ich bin Silas Quiring. Rund zwei Monate nach dem Tigerangriff in Dölzig bei Leipzig ist der Tierpfleger gestorben. Wie die Staatsanwaltschaft Leipzig mitgeteilt hat, ist der 72-Jährige vor wenigen Tagen seinen schweren Verletzungen erlegen. Isabel Sperlich berichtet.
3: Der Mann wurde Mitte Mai auf dem Privatgelände der selbsternannten Tiger-Queen Carmen Zander angegriffen. Die Raubkatze war zuvor aus dem Gehege ausgebüxt, wie genau ist noch unklar. Die Polizei erschoss das Tier später in einer Gartenanlage. Sechs der verbliebenen 8 Tiger-Zanders wurden mittlerweile in ein Reservat nach Spanien gebracht. Die Staatsanwaltschaft ermittelt nun gegen Zander wegen fahrlässiger Tötung.
2: Wieder eine Kehrtwende von US-Präsident Trump. Er will nun doch keine Gebühr für Schiffe in der Straße von Hormuz erheben. Das hatte Trump einen Tag vorher noch angekündigt. Danach waren die Ölpreise wieder in die Höhe geschossen. Auch weil befürchtet wurde, dass keine Öltanker mehr durch die wichtige Meerenge kommen. Dieser Tag ist ein Auftrag an uns alle, dafür zu sorgen, dass sich Hochwasserkatastrophen möglichst nicht wiederholen. Das hat Bundespräsident Steinmeier bei einem Besuch im Ahrtal gesagt. Dort waren bei der Flutkatastrophe vor genau 5 Jahren 135 Menschen gestorben. Insgesamt gab es mehr als 180 Tote. Gisa Weber.
4: Die Katastrophe hat ein großes Umdenken im Bereich Bevölkerungs- und Katastrophenschutz ausgelöst. Seitdem hat sich auch einiges getan. Das zuständige Bundesamt setzt auf schnellere Warnungen direkt aufs Handy per Cell-Broadcast, neue Sirenen und generell mehr Geld für den Katastrophenschutz. Trotzdem sieht die Deutsche Umwelthilfe weiter große Lücken. Laut einer neuen Studie hat rund jeder 4. Landkreis ein hohes Risiko für schwere Hochwasser.
2: Der goldene Windbeutel für die dreisteste Werbelüge geht dieses Jahr an La Vita. In einer Online-Umfrage bekam das Fruchtsaftkonzentrat die meisten Stimmen. Clara Häuser von Foodwatch sagte uns:
5: Mikronährstoffkonzentrat nennen die das, besteht hauptsächlich aus Fruchtsaftkonzentrat mit ein paar zugesetzten Nährstoffen und Vitaminen. Und ja, La Vita will da für den Liter ganze 100 Euro. Also ist wirklich eine ziemlich dreiste Gesundheitsabzocke.
2: Die Bahn hat immer mehr mit Sabotage zu kämpfen. Laut Bild gab es von Januar bis Juni schon 2200 Sabotagefälle wie Brandstiftung, durchtrennte Kabel oder Metalldiebstahl. Ein Plus von 7% im Vergleich zum letzten Jahr. Darunter leiden nicht nur Fahrgäste, sondern auch der Güterverkehr. 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
6: Nichts los im Moment, die Straßen in Sachsen sind frei. Geblitzt wird in Dresden auf der Stauffenbergallee stadteinwärts. Staus und Blitzer immer melden an unsere kostenfreie Hotline 0800 0815 200. Das Wetter im Freistaat. Viele Wolken hängen am Himmel und ab und zu kann noch mal ein Schauer oder auch ein Gewitter dazwischen funken, mit Starkregen und Hagel nicht ganz ausgeschlossen. In der Nacht gehen die Temperaturen runter auf 16 bis 11 Grad. Morgen dann Sonne und Wolken, meist bleibt es trocken. Nur vereinzelt gibt es Schauer und Gewitter, vor allem im Raum Leipzig und in den Bergen, dazu maximal 27 Grad.
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2: Nichts los im Moment. Die Straßen in Sachsen sind frei. Geblitzt wird in Dresden auf der Stauffenbergallee stadteinwärts. Staus und Blitzer immer melden an unsere kostenfreie Hotline 0800 0815 200. Das Wetter im Freistaat. Viele Wolken hängen am Himmel und ab und zu kann noch mal ein Schauer oder auch ein Gewitter dazwischen funken, mit Starkregen und Hagel nicht ganz ausgeschlossen. In der Nacht gehen die Temperaturen runter auf 16 bis 11 Grad. Morgen dann Sonne und Wolken, meist bleibt es trocken. Nur vereinzelt gibt es Schauer und Gewitter, vor allem im Raum Leipzig und in den Bergen, dazu maximal 27 Grad.
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2: Um 23 Uhr, ich bin Silas Quiring. 5 Jahre nach der Flutkatastrophe im Ahrtal haben Spitzenpolitiker an die Opfer erinnert. Bundespräsident Steinmeier mahnte, alles zu tun, damit sich so eine Katastrophe nicht wiederholt. Der rheinland-pfälzische Ministerpräsident Schnieder bat die Betroffenen für das Versagen der öffentlichen Stellen nach der Flut um Entschuldigung. Bundeskanzler Merz betonte die Schutzpflicht des Staates. Und weiter.
3: Heute ist ein Tag auch von Heldinnen und Helden. Viele Menschen haben in der Flutnacht, haben mit dem Folgetag Unglaubliches geleistet. Sie haben geholfen, wo die Not am größten war, bisweilen unter Einsatz des eigenen Lebens, unter größten Gefahren jedenfalls für Leib und Leben.
2: 2 Monate nach dem Tigerangriff in Sachsen ist das Opfer jetzt gestorben. Der 72-jährige Tierpfleger war auf einem Privatgelände von dem entlaufenen Tiger attackiert und schwer verletzt worden. Gegen die Besitzerin des Raubtiers, die selbsternannte Tiger Queen, wird wegen fahrlässiger Tötung ermittelt. Betrüger und Cyberkriminelle haben es immer wieder auf sächsische Firmen abgesehen. Nun sind gefälschte E-Mails im Namen der Finanzverwaltung in Umlauf. Darin wird eine vermeintliche Betriebsprüfung angekündigt. Im Anhang liegt eine HTML-Datei, die man keinesfalls anklicken sollte, denn dadurch könnten Betrüger an wichtige Infos gelangen. Dirk Reels vom Finanzministerium mahnt:
4: Wir warnen davor, persönliche oder betriebliche Daten offenzulegen und im Zweifelsfall, und das ist in diesem Fall auch bei uns passiert, haben sich dann die Betroffenen bei uns gemeldet oder bei den Finanzbehörden und konnten aufgeklärt werden.
2: Die Bahn hat immer mehr mit Sabotage zu kämpfen. Dieses Jahr wurden von Januar bis Juni 2200 Fälle gezählt. Das geht aus einem internen Lagebild hervor, berichtet die Bild. Imme Kasten mit den Einzelheiten.
5: Brandstiftung, durchgetrennte Kabel oder geklautes Metall. Sabotagefälle wie diese sorgen immer mehr für Probleme im Bahnverkehr. Bei den Fallzahlen gibt es ein Plus von 7% im Vergleich zum letzten Jahr. Unter den dann gesperrten Zugstrecken, den Zugausfällen und Verspätungen leiden dann die Fahrgäste und auch der Güterverkehr. Zuletzt hatten mutmaßliche Brandanschläge die Strecken Hamburg-Cuxhaven und Köln-Düsseldorf zeitweise lahmgelegt.
2: 100 Euro für 1 Liter Saft. Foodwatch hat ein Nahrungsergänzungsmittel der Marke Lavita zur dreistesten Werbelüge des Jahres gekürt. Das Produkt besteht größtenteils aus Fruchtsaftkonzentrat und teils überdosierten Vitaminen, so die Verbraucherschützer. 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
6: Es gibt gerade keine Staus, ihr kommt entspannt durch. Geblitzt wird in Dresden auf der Stauffenbergallee stadteinwärts. Staus und Blitzer immer melden an unsere kostenfreie Hotline 0800 0815 200. Das Wetter im Freistaat. Viele Wolken hängen am Himmel und ab und zu kann noch mal ein Schauer oder auch ein Gewitter dazwischen funken, mit Starkregen und Hagel nicht ganz ausgeschlossen. In der Nacht gehen die Temperaturen runter auf 16 bis 11 Grad. Morgen dann Sonne und Wolken, meist bleibt es trocken. Nur vereinzelt gibt es Schauer und Gewitter, vor allem im Raum Leipzig und in den Bergen, dazu maximal 27 Grad.
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1: Im Moment ist alles frei auf den Straßen bei uns in Sachsen. Es gibt keine Staus. Geblitzt wird in Dresden auf der Stauffenbergallee stadteinwärts. Staus und Blitzer immer melden an unsere kostenfreie Hotline 0800 0815 200. Das Wetter im Freistaat. Viele Wolken hängen am Himmel und ab und zu kann noch mal ein Schauer oder auch ein Gewitter dazwischen funken, mit Starkregen und Hagel nicht ganz ausgeschlossen. In der Nacht gehen die Temperaturen runter auf 16 bis 11 Grad. Morgen dann Sonne und Wolken, meist bleibt es trocken. Nur vereinzelt gibt es Schauer und Gewitter, vor allem im Raum Leipzig und in den Bergen, dazu maximal 27 Grad.
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2: Um 0 Uhr, ich bin Silas Quiring. Schmerz und Leid sind 5 Jahre nach der verheerenden Flutkatastrophe in Rheinland-Pfalz und NRW nicht vergessen. Das hat Bundespräsident Steinmeier bei einem Besuch im damals besonders betroffenen Ahrtal gesagt. Allein dort waren im Juli 2021 135 Menschen bei der Flut ums Leben gekommen. Insgesamt starben mehr als 180 Menschen. Steinmeier betonte bei einer Kranzniederlegung:
3: Dieser Tag ist auch ein Auftrag an uns alle, mit unseren Möglichkeiten dafür zu sorgen, dass Hochwasserkatastrophen mit den Folgen, wie wir sie hier erlebt haben, sich möglichst nicht wiederholen.
2: Wieder eine Kehrtwende von US-Präsident Trump. Er will nun doch keine Gebühr für Schiffe in der Straße von Hormuz erheben. Das hatte Trump einen Tag vorher noch angekündigt. Danach waren die Ölpreise wieder in die Höhe geschossen. Auch weil befürchtet wurde, dass keine Öltanker mehr durch die wichtige Meerenge kommen. Die Kosten für einen Platz im Pflegeheim steigen weiter und weiter und damit auch der Eigenanteil für die Bewohner. Wer ins Pflegeheim zieht, muss im ersten Jahr im Schnitt knapp 3.400 Euro im Monat aus eigener Tasche zahlen. Mehr von Jana Klonikowski.
4: Das sind laut Verband der Ersatzkassen nochmal fast 260 Euro mehr als letztes Jahr. Hauptgrund sind die stark gestiegenen Gehälter der Pflegekräfte. Natürlich ist es richtig, dass die Pflegekräfte gut bezahlt werden, heißt es vom VdK. Die Politik müsse aber erreichen, dass Eigenanteile begrenzt werden. Die bisherigen Pflegereformpläne von Bundesgesundheitsministerin Wagen sehen allerdings vor, dass Pflegebedürftige stärker belastet werden.
2: Rund 2 Monate nach dem Tigerangriff in Dölzig bei Leipzig ist der Tierpfleger gestorben. Wie die Staatsanwaltschaft Leipzig mitgeteilt hat, ist der 72-Jährige vor wenigen Tagen seinen schweren Verletzungen erlegen. Isabel Sperlich berichtet.
5: Der Mann wurde Mitte Mai auf dem Privatgelände der selbsternannten Tiger-Queen Carmen Zander angegriffen. Die Raubkatze war zuvor aus dem Gehege ausgebüxt, wie genau ist noch unklar. Die Polizei erschoss das Tier später in einer Gartenanlage. 6 der verbliebenen 8 Tiger-Zanders wurden mittlerweile in ein Reservat nach Spanien gebracht. Die Staatsanwaltschaft ermittelt nun gegen Zander wegen fahrlässiger Tötung.
2: Der Top-Favorit ist raus. Im WM-Halbfinale hat Spanien Frankreich bezwungen. Die Franzosen verloren am Ende mit 0:2. Die Spanier ziehen dank ihrer starken Verteidigung mit nur einem Gegentor im ganzen Turnier ins Endspiel gegen England oder Argentinien.
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7: Auf der A14 Leipzig Richtung Nossen ist zwischen Leipzig-Ost und Kleinpösner nach einem Unfall gesperrt. Geblitzt wird in Dresden auf der Stauffenbergallee stadteinwärts. Staus und Blitzer immer melden an unsere kostenfreie Hotline 0800 0815 200. Das Wetter im Freistaat. Viele Wolken hängen am Himmel und ab und zu kann noch mal ein Schauer oder auch ein Gewitter dazwischen funken, mit Starkregen und Hagel nicht ganz ausgeschlossen. In der Nacht gehen die Temperaturen runter auf 16 bis 11 Grad. Morgen dann Sonne und Wolken, meist bleibt es trocken. Nur vereinzelt gibt es Schauer und Gewitter, vor allem im Raum Leipzig und in den Bergen, dazu maximal 27 Grad.
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1: Um 0.30 Uhr, ich bin Silas Quiring. Schmerz und Leid sind 5 Jahre nach der verheerenden Flutkatastrophe in Rheinland-Pfalz und NRW nicht vergessen. Das hat Bundespräsident Steinmeier bei einem Besuch im damals besonders betroffenen Ahrtal gesagt. Allein dort waren im Juli 2021 135 Menschen bei der Flut ums Leben gekommen. Insgesamt starben mehr als 180 Menschen. Steinmeier betonte bei einer Kranzniederlegung:
2: Dieser Tag ist auch ein Auftrag an uns alle, mit unseren Möglichkeiten dafür zu sorgen, dass Hochwasserkatastrophen mit den Folgen, wie wir sie hier erlebt haben, sich möglichst nicht wiederholen.
1: Wieder eine Kehrtwende von US-Präsident Trump. Er will nun doch keine Gebühr für Schiffe in der Straße von Hormuz erheben. Das hatte Trump einen Tag vorher noch angekündigt. Danach waren die Ölpreise wieder in die Höhe geschossen. Auch weil befürchtet wurde, dass keine Öltanker mehr durch die wichtige Meerenge kommen. Die Kosten für einen Platz im Pflegeheim steigen weiter und weiter und damit auch der Eigenanteil für die Bewohner. Wer ins Pflegeheim zieht, muss im ersten Jahr im Schnitt knapp 3.400 Euro im Monat aus eigener Tasche zahlen. Mehr von Jana Klonikowski.
3: Das sind laut Verband der Ersatzkassen nochmal fast 260 Euro mehr als letztes Jahr. Hauptgrund sind die stark gestiegenen Gehälter der Pflegekräfte. Natürlich ist es richtig, dass die Pflegekräfte gut bezahlt werden, heißt es vom VdK. Die Politik müsse aber erreichen, dass Eigenanteile begrenzt werden. Die bisherigen Pflegereformpläne von Bundesgesundheitsministerin Wagen sehen allerdings vor, dass Pflegebedürftige stärker belastet werden.
1: Rund 2 Monate nach dem Tigerangriff in Dölzig bei Leipzig ist der Tierpfleger gestorben. Wie die Staatsanwaltschaft Leipzig mitgeteilt hat, ist der 72-Jährige vor wenigen Tagen seinen schweren Verletzungen erlegen. Isabel Sperlich berichtet.
4: Der Mann wurde Mitte Mai auf dem Privatgelände der selbsternannten Tiger-Queen Carmen Zander angegriffen. Die Raubkatze war zuvor aus dem Gehege ausgebüxt, wie genau ist noch unklar. Die Polizei erschoss das Tier später in einer Gartenanlage. 6 der verbliebenen 8 Tiger-Zanders wurden mittlerweile in ein Reservat nach Spanien gebracht. Die Staatsanwaltschaft ermittelt nun gegen Zander wegen fahrlässiger Tötung.
1: Der Top-Favorit ist raus. Im WM-Halbfinale hat Spanien Frankreich bezwungen. Die Franzosen verloren am Ende mit 0:2. Die Spanier ziehen dank ihrer starken Verteidigung mit nur einem Gegentor im ganzen Turnier ins Endspiel gegen England oder Argentinien.
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6: Auf der A14 Leipzig Richtung Nossen ist zwischen Leipzig-Ost und Kleinpösner nach einem Unfall gesperrt. Staus und Blitzer immer melden an unsere kostenfreie Hotline 0800 0815 200. Das Wetter im Freistaat. Wolken und ein bisschen aufgelockerter Himmel sind gerade dabei. Dazu liegen die Temperaturen bei 15 bis 10 Grad. Im Osten kann es auch mal einen Schauer geben, vereinzelt ist sogar ein Gewitter drin. Heute am Tag geht's mit Sonne und Wolken weiter, meist bleibt's trocken und es werden 23 bis 27 Grad.
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3: Um 1 Uhr, ich bin Silas Quiring. Vor genau 5 Jahren hat die Flutkatastrophe in Rheinland-Pfalz und NRW Deutschland erschüttert. Mehr als 180 Menschen kamen ums Leben. Das Wasser hinterließ Schneisen der Verwüstung. Bei einer Gedenkveranstaltung rief Bundespräsident Steinmeier dazu auf, beim Hochwasserschutz nicht nachzulassen. Und er erinnerte auch an die vielen Helfer, die aus ganz Deutschland in die betroffenen Regionen kamen.
4: Sie kamen mit Schaufeln und Eimern, mit Helmen und Werkzeug. Und alle kamen mit der Bereitschaft zu sagen, ich bin da. Was kann ich tun? In der Stunde der Not sind wir ein starkes, solidarisches Land. Zusammenhalt eben, wenn es darauf ankommt.
3: Wer in ein Pflegeheim zieht, muss immer mehr aus eigener Tasche dazu zahlen. Im bundesweiten Schnitt kostet es im ersten Jahr im Monat knapp 3.400 Euro, die die Bewohner selbst oder ihre Familien stemmen müssen. Laut Verband der Ersatzkassen liegt das unter anderem daran, dass Pflegekräfte inzwischen deutlich mehr verdienen. 2 Monate nach dem Tigerangriff in Sachsen ist das Opfer jetzt gestorben. Der 72-Jährige war Mitte Mai auf einem Privatgelände von einem entlaufenen Tiger attackiert und schwer verletzt worden. Mehr von Jana Klonikowski.
5: Der Tiger hat einer Domteurin gehört und war aus seinem Gehege entkommen. Die Polizei erschoss ihn später in einer Gartenanlage. Gegen die Halterin und selbsternannte Tigerqueen wird inzwischen wegen fahrlässiger Tötung ermittelt. 6 weitere Tiger wurden ihr wegen der Haltungsbedingungen von den Behörden weggenommen und in eine Auffangstation nach Spanien gebracht. Der ganze Fall hat auch für Diskussionen gesorgt, ob es bei der Haltung von Raubtieren schärfere Vorgaben braucht.
3: Das sächsische Finanzministerium warnt vor Betrugsmails an Unternehmen. Mehrere Firmen haben zuletzt eine Ankündigung für eine Betriebsprüfung bekommen. Die Mails kamen angeblich von der Finanzverwaltung, waren aber gefälscht. Im Anhang lag jeweils eine HTML-Datei. Ministeriumssprecher Dirk Rehlfs mahnt:
6: Generell ist es so, dass es sich hierbei um sogenannte Phishing-Mails handelt. Insofern ist es wichtig, diese Anhänge nicht zu öffnen. Damit gelangt man dann an Daten, die möglicherweise auch auf dem Computer liegen.
3: Spanien steht im WM-Finale. Die Iberer bremsten Topfavorit Frankreich und Superstar Mbappé mit ihrer starken Defensive komplett aus und siegten mit 2:0. Im zweiten Halbfinale wollen England und Argentinien heute nachziehen. Das Endspiel steigt dann am Sonntag.
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8: Auf der A14 Leipzig Richtung Nossen ist zwischen Leipzig-Ost und Klein-Pösner nach einem Unfall nur die linke Spur frei. Staus und Blitzer immer melden an unsere kostenfreie Hotline 0800 0815 200. Das Wetter im Freistaat. Wolken und ein bisschen aufgelockerter Himmel sind gerade dabei. Dazu liegen die Temperaturen bei 15 bis 10 Grad. Im Osten kann es auch mal einen Schauer geben, vereinzelt ist sogar ein Gewitter drin. Heute am Tag geht's mit Sonne und Wolken weiter, meist bleibt's trocken und es werden 23 bis 27 Grad.
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2: Um 1.30 Uhr, ich bin Silas Quiring. Vor genau 5 Jahren hat die Flutkatastrophe in Rheinland-Pfalz und NRW Deutschland erschüttert. Mehr als 180 Menschen kamen ums Leben. Das Wasser hinterließ Schneisen der Verwüstung. Bei einer Gedenkveranstaltung rief Bundespräsident Steinmeier dazu auf, beim Hochwasserschutz nicht nachzulassen und erinnerte auch an die vielen Helfer, die aus ganz Deutschland in die betroffenen Regionen kamen.
3: Sie kamen mit Schaufeln und Eimern, mit Helmen und Werkzeug und alle kamen mit der Bereitschaft zu sagen, ich bin da. Was kann ich tun? In der Stunde der Not sind wir ein starkes, solidarisches Land. Zusammenhalt eben, wenn es darauf ankommt.
2: Wer in ein Pflegeheim zieht, muss immer mehr aus eigener Tasche dazuzahlen. Im bundesweiten Schnitt kostet es im ersten Jahr im Monat knapp 3.400 Euro, die die Bewohner selbst oder ihre Familien stemmen müssen. Laut Verband der Ersatzkassen liegt das unter anderem daran, dass Pflegekräfte inzwischen deutlich mehr verdienen. 2 Monate nach dem Tigerangriff in Sachsen ist das Opfer jetzt gestorben. Der 72-Jährige war Mitte Mai auf einem Privatgelände von einem entlaufenen Tiger attackiert und schwer verletzt worden. Mehr von Jana Klonikowski.
4: Der Tiger hat einer Dompteurin gehört und war aus seinem Gehege entkommen. Die Polizei erschoss ihn später in einer Gartenanlage. Gegen die Halterin und selbsternannte Tigerqueen wird inzwischen wegen fahrlässiger Tötung ermittelt. 6 weitere Tiger wurden ihr wegen der Haltungsbedingungen von den Behörden weggenommen und in eine Auffangstation nach Spanien gebracht. Der ganze Fall hat auch für Diskussionen gesorgt, ob es bei der Haltung von Raubtieren schärfere Vorgaben braucht.
2: Das sächsische Finanzministerium warnt vor Betrugsmails an Unternehmen. Mehrere Firmen haben zuletzt eine Ankündigung für eine Betriebsprüfung bekommen. Die Mails kamen angeblich von der Finanzverwaltung, waren aber gefälscht. Im Anhang lag jeweils eine HTML-Datei. Ministeriumssprecher Dirk Rehlfs mahnt:
5: Generell ist es so, dass es sich hierbei um sogenannte Phishing-Mails handelt. Insofern ist es wichtig, diese Anhänge nicht zu öffnen. Damit gelangt man dann an Daten, die möglicherweise auch auf dem Computer liegen.
2: Spanien steht im WM-Finale. Die Iberer bremsten Topfavorit Frankreich und Superstar Mbappé mit ihrer starken Defensive komplett aus und siegten mit 2:0. Im zweiten Halbfinale wollen England und Argentinien heute nachziehen. Das Endspiel steigt dann am Sonntag.
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7: Auf der A14 Leipzig Richtung Nossen ist zwischen Leipzig-Ost und Klein-Pösner nach einem Unfall nur die linke Spur frei. Staus und Blitzer immer melden an unsere kostenfreie Hotline 0800 0815 200. Das Wetter im Freistaat. Wolken und ein bisschen aufgelockerter Himmel sind gerade dabei. Dazu liegen die Temperaturen bei 15 bis 10 Grad. Im Osten kann es auch mal einen Schauer geben, vereinzelt ist sogar ein Gewitter drin. Heute am Tag geht's mit Sonne und Wolken weiter, meist bleibt's trocken und es werden 23 bis 27 Grad.
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3: Um 2 Uhr, ich bin Silas Quiring. Zum ersten Mal seit der Flutkatastrophe vor 5 Jahren hat sich das Land Rheinland-Pfalz für das Versagen der öffentlichen Stellen entschuldigt. Ministerpräsident Schnieder richtete diese Worte bei einer Gedenkfeier an Opfer, Betroffene und Angehörige. Dabei ging es auch um die Fortschritte beim Hochwasserschutz. Kanzler Merz sieht das Land auf dem richtigen Weg.
4: Wir investieren in Vorsorgemaßnahmen, in Prävention, in Maßnahmen zur Klimaanpassung. Kein Mensch, keine Stadt, keine Region darf und soll in unserem Land allein bleiben mit der Furcht vor Katastrophen und Naturgewalten.
3: Donald Trump will den Iran zurück an den Verhandlungstisch zwingen. Der US-Präsident droht mit Angriffen auf Kraftwerke und Brücken im Land, falls die Friedensgespräche nicht vorankommen. Der Iran sieht in der Blockade ihrer Häfen wiederum einen Verstoß gegen das gemeinsame Rahmenabkommen. Rund 2 Monate nach dem Tigerangriff in Dölzig bei Leipzig ist der Tierpfleger gestorben. Wie die Staatsanwaltschaft Leipzig mitgeteilt hat, ist der 72-Jährige vor wenigen Tagen seinen schweren Verletzungen erlegen. Isabel Sperlich berichtet.
5: Der Mann wurde Mitte Mai auf dem Privatgelände der selbsternannten Tiger-Queen Carmen Zander angegriffen. Die Raubkatze war zuvor aus dem Gehege ausgebüxt, wie genau ist noch unklar. Die Polizei erschoss das Tier später in einer Gartenanlage. 6 der verbliebenen 8 Tiger-Zanders wurden mittlerweile in ein Reservat nach Spanien gebracht. Die Staatsanwaltschaft ermittelt nun gegen Zander wegen fahrlässiger Tötung.